Ihr habt gerade ein Stück Radiogeschichte gehört, Folgen aus der Hörspielserie The Adventures of Philip Marlowe, beziehungsweise The New Adventures of Philip Marlowe, wie es zeitweise gesagt, zwischen dem 47 und dem 51 zuerst auf NBC und dann auf CBS zu hören gewesen. Und da bei uns auf dem Stadtfilter in unserer Serie Nachtüle, Hörbücher und Hörspiele mitten in der Nacht. Weitere Adventures von Philip Marlowe gibt es in genau einer Woche zu hören, wieder am Donnerstag ab 2 Uhr morgen. Geht weiter mit historischem Radiomaterial, aus den übelsten Mottenkisten auspackt. Ganz viele Stereotype und Klischees, die problematisch sind und trotzdem erstklassige Unterhaltung. Es ist Zeit für The Lone Ranger.

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1: Ihr gehört The Lone Ranger, hier bei uns auf Radio Stadtfilter, mitten in der Nacht, in diesem Format namens Nachtüle.

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1: Es ist 6 Uhr am Abend und das ist Radio Stadtfilter mit der Politur vom 14. Oktober. Am Mikrofon ist der Domi und in den nächsten 20 Minuten beschäftigen uns die folgenden Themen. Hagelwarnung. Der Regierungsrat sieht Zuständigkeit beim Bund. Tempo 30 auf der Töstalstrasse vorerst gestoppt. Und Gespräch mit MassenmörderInnen. Der neue Film NASA ist unser heutiger Schwerpunkt. Der Zürcher Regierungsrat sieht nach dem Hagelunwetter von Ende August keinen grundsätzlichen Handlungsbedarf beim Warnsystem. Das zeigt seine Antwort auf eine Anfrage aus dem Kantonsrat. Am 28. August ist eine Gewitterzelle mit bis zu 8 cm grossen Hagelkörnern über das Zürcher Unterland, die Region Winterthur und das Wieland gezogen. Mehrere Personen sind verletzt worden, unter anderem auch Schulkinder in Seuzach. Die Gebäudeversicherung rechnet mit Schäden von rund 200 Millionen Franken. Der Neftenbacher SVP-Kantonsrat Urs Wegmann hat darum gemeinsam mit VertreterInnen von 7 weiteren Parteien bemängelt, dass die Warn-App Alert Swiss erst nach dem Sturm Alarm geschlagen hat. Schon wenige Minuten Vorlauf hätte Verletzungen verhindern können, argumentiert der Wegmann. Die Regierung hält jetzt aber fest, für Wetterwarnungen sei nicht Alert Swiss verantwortlich, sondern das Bundesamt Meteo Schweiz. Das Bundesamt habe schon am Vormittag vor Unwetter gewarnt. Genaue lokale Warnungen seien wegen der raschen Entwicklung des Gewitters aber erst kurz vor dem Eintreffen möglich gewesen. Auch der Bund ist zum Schluss gekommen, dass die Warnkette korrekt funktioniert hat. An den Schulen empfiehlt die Regierung, mehrere Informationskanäle von Meteo Schweiz zu verfolgen. Das überzeugt der Urs Wegmann nicht. Für Schulen sei es nicht praktikabel, verschiedene Kanäle gleichzeitig im Blick zu behalten. Er wünscht sich eine einzige App für sämtliche Warnungen oder alternativ Alarm-SMS, wo automatisch an alle Handys verschickt werden. In Winterthur dürfte die Stadt vorerst kein Tempo 30 auf einem Teil der Döstalstrasse einführen. Das Stadthalteramt vom Bezirk Winterthur hat die entsprechende Verkehrsanordnung aufgehoben. Betroffen ist ein rund 650 Meter langer Abschnitt zwischen Landvogt-Waserstrasse und Oberseenerstrasse. Und auch auf der Seenerstrasse bleibt die geplante Temporeduktion vorläufig blockiert. Öffentlich gemacht haben der Entscheid die SVP Seen und der Verein Agil Mobil, der gegen die Pläne rekurriert hat. Laut Stadthalteramt hat die Stadt für die Massnahmenbewilligung von der Kantonspolizei gebraucht. Ein selber in Auftrag gegebenes Gutachten reiche nicht aus. Begründet wird das mit der Bedeutung der Strasse für den Durchgangsverkehr. Täglich fahren dort zwischen 13.000 und 16.000 Autos. Dazu hat es 2 Buslinien. Auch die Gemeinden im Döstal sind auf die Verbindung angewiesen und haben sich schon früher kritisch geäußert. Die Rekurrierenden sprechen von einem Erfolg für Gewerbe, Pendler und öffentlichem Verkehr. Sie kritisieren außerdem, dass die Stadt den Entscheid, der schon seit einem Monat vorliegt, nicht selber kommuniziert hat. Die Stadt will das Urteil als kantonales Verwaltungsgericht weiterziehen, sie teilt die Auffassung nicht, dass es zusätzliche Nachweise von der Kantonspolizei brauche. Das Tempo-30-Regime war ursprünglich Teil eines Sanierungsprojekts und dann später aus Lärmschutzgründen verlängert worden. Aber auch die Sanierung von der Töstalstrasse stockt. Beim Regierungsrat sind dazu 4 Rekurs hängig. In Frankreich reissen die Proteste der SchülerInnen nicht ab. Gestern sind erneut hunderte Gymnasien blockiert oder geschlossen worden. In über 30 Städten sind Jugendliche auf die Straße gegangen. In Paris haben sie gemeinsam mit Studierenden und Gewerkschaften demonstriert. In Saint-Denis bei Paris hat sich auch die Klimaaktivistin Greta Thunberg beteiligt und hat junge Menschen dazu aufgerufen, für ihre Zukunft einzustehen. Inzwischen unterstützen auch die LehrerInnen-Gewerkschaften die Bewegung geschlossen und rufen zum Streik auf, genauso wie auch andere Gewerkschaften, zum Beispiel die von den Hochschulen. Was als Protest gegen Lehrermangel, zu grosse Klassen und baufällige Schulhäuser angefangen hat, richtet sich mittlerweile gegen die Sparpolitik der Regierung insgesamt. Die will im kommenden Jahr 54 Milliarden Euro einsparen. Im Bildungsbereich sollen fast 1600 LehrerInnenstellen gestrichen werden. Das Parlament hat gestern Abend mit der Budgetdebatte angefangen. Die Jugendlichen fordern unter anderem 10 Milliarden Euro Soforthilfe für die Gymnasien und fairere Bedingungen bei der Verteilung von Studienplätzen. Unterstützung kommt auch aus der Justiz. In Saint-Denis besetzen Lehrkräfte das Schulhaus. AnwältInnen stellen sich schützend vor die Jugendlichen. Berufsverbände von AnwältInnen und RichterInnen kritisieren das harte Vorgehen der Behörden gegen die meistens noch minderjährigen Demonstrierenden. Morgen treffen die VertreterInnen der Bewegung den Bildungsminister. Grosse Erwartungen haben sie aber nicht. Sie wollen auch nach den Herbstferien weiter protestieren. Die Gewerkschaften rufen für den 5. November zum Generalstreik auf.
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1: Heute ist es nochmal sonnig warm geworden, richtig schöne Herbsttag, die Temperaturen haben bis zu 19 Grad erreicht. Morgen dann ein bisschen düsterer, es ziehen vermehrt Wolken auf, weniger Sonne, aber doch immerhin noch 18 Grad. Am Freitag dann sehr ähnlich und auf das Wochenende wird es dann aber trüb und nass. Es gibt noch Temperaturen um die 13, 14 Grad und erst Anfang nächste Woche kommt dann auch wieder mal ein bisschen die Sonne führen.
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1: Wir kommen jetzt zum Schwerpunkt der heutigen Sendung und der dreht sich um den Film NASA, ein Dokumentarfilm, der seit kurzem in den Schweizer Kinos läuft. Es ist ein Dokumentarfilm über den Genozid in Gaza. Insofern eher düsterer Schwerpunkt heute. Der Film ist aber natürlich trotzdem sehenswert. Er ist von den gleichen wie MacherInnen, die schon der Film No Other Land gemacht haben. Und wie schon der sorgt jetzt auch der Film NASA für ziemlich viel Unruhe in den Medien und in der Politik. Es ist ein Film über den Genozid in Gaza, aber abgesehen von den letzten paar Minuten sieht man nur schwarze Silhouetten, Strassen, Verkehr und Hochhäuser. Gelegentlich filmt die Kamera auch mal das Innere von Wohnungen, zeigt Menschen, die Fernsehen schauen, essen oder schlafen. Der Sound zu dem Ganzen besteht aus Gerede, aus Grossstadtlärm, aus Gehupe und ab und zu auch aus Sirenen. Vor dieser Kulisse berichten SoldatInnen und Eliteeinheiten von der IDF, von ihren Taten, von ihrem Vorgehen in Gaza. Es sind Gespräche mit Massenmördern auf den Dächern vom nächtlichen Tel Aviv. Das ist NASA, der jüngste Film von Yuval Abraham und der Rachel Soar. Inzwischen droht der Benjamin Netanyahu auch nicht die Staatsbürgerschaft zu entziehen, die die IDF diffamieren. Und der Kulturminister Miki Soar redet von Verrat und will allen, die im Film reden, einen Gerichtsprozess machen. Aber was ist eigentlich das Skandalöse an diesem Film? Gezielte Töten per Knopfdruck, der weitreichende Einsatz von KI, die kalte Kalkulation, die Entmenschlichung, der massenhafte Mord an ZivilistInnen, an Familie und an Kind. Wer die letzten 3 Jahre nicht in der Mond gelebt hat, der dürfte sich während dem Schauen von dieser Dokumentation noch immer wieder mal denken, das weiss ich doch eigentlich schon alles. Aber vielleicht ist ja genau das der Skandal, dass die Welt zur stillen Zuschauerin von einem Genozid geworden ist. Der Abraham selber, also einer von den Regisseuren, sagt da dazu:
3: I want to be very clear. This truth has been documented and is known from the very first day thanks to Palestinian journalists. More than 200 of them were killed by Israel in Gaza. Their voices were silenced and denied. We believe that the denial of a crime is what helps it persist. And that's why it's really, really especially important for us that Israelis watch this film. It's our country that is doing these crimes, that Europeans watch it, and especially here in Italy, because your government and the German government are blocking pressure on Israel that can end this, that Americans watch it, because that country is funding much of the killing.
1: Im April 2024 hat der Abraham eine Recherche zu Lavender veröffentlicht. Gestützt auf Aussagen von Geheimdienstoffizieren hat er ein KI-System beschrieben, wo rund 37'000 Palästinenser als mutmaßliche Kämpfer markiert hat. Die Fehlerquote ist bei rund 10% gelegen. Nur 20 Sekunden haben die SoldatInnen von IDF für die Prüfung von einem Ziel gehabt. Eine Prüfung, die eigentlich nur darin bestanden ist, festzustellen, ob die markierte Person ein Mann ist. Ein zweites System mit dem Namen Where's Daddy hat die Zielperson verfolgt und Alarm geschlagen, sobald die ihr Zuhause betreten hat. Dann hat man bombardiert, auch bei Anwesenheit von Familien, Angehörigen oder Freunden. Für eine einfache Kämpfer haben 15 bis 20 ZivilistInnen dafür mitgetötet werden, für einen Kommandant über 100. Von da hat der Film auch seinen Namen. NASA, das ist die Abkürzung von IDF für Kollateralschaden. Dazu nochmal der Regisseur Abraham.
4: Well, NASA stands for two Hebrew words, Nezek Agavi, which could be roughly translated as collateral damage or incidental damage. And it's the term that Israeli intelligence officers use to describe the civilians that they expect will be killed in airstrikes. I think the main reason why we chose this word is because it's a word that we believed should be politicized in a sense. I mean, it's a word that when you talk to Israeli intelligence officers, as you see in the film, they use constantly. Mm-hmm. One of the people being interviewed says how in the army you never say, you know, we're going to kill 15 women and children. You say 15 NASA.
1: Das alles ist eigentlich schon länger bekannt. Man hat das weltweit zitiert und gelesen und doch ist es folgenlos geblieben. Der Film NASA ist also eigentlich weniger eine Enthüllung als Zeugnis von einer Enthüllung, die nichts bewirkt hat. Der Abraham erzählt uns gemeinsam mit der Rachel Sohr den Horror ein zweites Mal, das Mal aber als Film in den Worten von

0: ohne die Daten zu zeigen. Beide Mal, also bei The Zone of Interest wie auch bei NASA, bleibt das Grauen hinter der Mauer jenseits vom Iron Dome im Kopf, im Off, im Ton. In Tel Aviv selber herrscht Alltag. Nur die bedrückende Tonspur, das Rauschen, das gelegentliche Abfahren von einer Rakete erinnert an permanente Ausnahmezustand. Gaza ist nur 60 Kilometer entfernt. Es ist der gleiche Strand, die gleiche Küste. Und doch erinnert kaum etwas an das Leid an der Grenze der eigenen Welt. Mitten in dieser Festung lässt die Regie ihr anonymisierten, entstellten und unnahbaren Gegenüber skizzieren, wie sie vorgegangen sind, wie sie gerechnet und wie sie getötet haben. Also kritzeln sie Stift auf Papier, Wohnblöcke, Stockwerke, Tabellen, Bedieneroberflächen. Nichts von all dem ist anschaulich, nichts von dem ist irgendwie echt. Und besser könnte man wahrscheinlich die Abstraktion vom Töten von den Opfern kaum darstellen. Die Regisseurin Rachel Sohr sagt zu dem Setting vom Film Folgendes.
1: So, like the first thing that we, when we made the film, was that it's important for us to document those testimonies on camera, because, you know, Yuval wrote about it, investigations with The Guardian, local call with 972, but we felt that there is an importance to shoot it. And if these people are agreeing to speak in front of camera, then it has a different influence. And even though you're saying that they're anonymous, you can't see, but it is different to see it in a conversation, to see someone talking about it. A human being speaking about it. It's different than words. And also, I think slowly we understood that we want to do it at night as a way of, yeah, it's dark times, and a lot of these things are happening kind of in the dark without a lot of people. Everybody are aware, but they're not aware of the way the system is working. So we felt it's some sort of a metaphor, and also just the fact that we filmed it in secret, so it just made more sense, you know, at this time. And I think we wanted these words to be, these testimonies to be told in the background of the city, because the city, it's happening from there. As you see in the film, the main Israeli headquarters is in the heart of Tel Aviv. A lot of these attacks are happening from the headquarters.
0: In den Gesprächen beruft sich die IDF auf Verteidigung, auf Pflicht, auf Technik und redet aber im gleichen Atemzug auch von Rausch oder sogar von Freude. Die einen klicken sich durch die Tabellen und die anderen ballern um wie im Ego-Shooter-Game. Die PalästinenserInnen sind ihre Feinde, sie sind das Böse, das Schuldige, eine Gefahr, etwas zum Ersticken, sagt der eine im Gespräch, eine Zahl, ein Kollateralschaden, ein Spiel und eine Freude. Das passt irgendwie alles nicht so wirklich zusammen und das muss es aber auch nicht. Der Widerspruch ist real. Der Genozid zerreißt halt auch die, die ihn verüben, untereinander und innerlich. Wer seine Opfer entmenschlicht, wird selber zum Unmensch. Rausch und Routine können ansatzweise erklären, wie man so etwas aushaltet, aber irgendwie noch nicht, warum das man es macht. Sie alle, die da reden, zum Teil auch hinterfragen, haben geklickt, haben geschossen, haben getötet. Und man fragt sich, wie hat es so weit kommen können? Hat sich etwas zwischen Täterin und Opfer geschoben, zwischen die hochgerüstete Hightech-Festung Tel Aviv und das Trümmerfeld Gaza? Eine wichtige Rolle in NASA spielt die Technik, die KI. Das Töten vom Büro aus und dann am 5 Uhr Feierabend machen, um mit Freunden zu essen oder etwas zu trinken. Aber wer ist eigentlich die KI? Fast erscheint sie in NASA als eine Art eigenständige Akteurin. Sie markiert, sie schlägt vor, sie entscheidet. Aber in Wahrheit hat natürlich nicht die KI entschieden. Dass 10% Fehlerquote hinnehmbar sind, hat keine Maschine beschlossen. Dass 20 Sekunden genügen, damit ein Mann im Kreis von seiner Familie zum Ziel wird. Dass auf einen Kämpfer 20 Tote kommen dürfen. Das sind Befehle, nicht Berechnungen. Die KI ist ein Produktionsmittel und in dem Fall eher ein Vernichtungsmittel in den Händen von dem Tech-Kapital, wo eng mit dem Sicherheitsstaat verschränkt ist und der Krieg als Absatzmarkt und Testgelände nützt. Google und Amazon zum Beispiel stellen am israelischen Staat seit 2021 für 1,2 Milliarden US-Dollar die Cloud für

0: das Ganze bereits. Auf Microsoft Server lagert der Geheimdienst tausende Mitschnitte von Telefonaten aus Palästina. SoldatInnen bedienen die Oberfläche, das Betriebssystem liefert aber Silicon Valley und verdient ganz gut daran. Auch die Microsoft-Recherche stammt übrigens vom Abraham selber, gemeinsam mit dem Guardian, wo der Film NASA mitproduziert hat. Die Filmemacher wissen also sehr genau, wer hier die Werkzeuge für einen Genozid liefert. Im Film fehlt aber der Gedanke. Der Film lässt das Grauen im Off und holt TäterInnen ins Bild. Im Off bleiben aber auch die, die nie auf einem Dach in Tel Aviv werden sitzen. Also die, die an der US-amerikanischen Westküste die Gewinne einfahren. Wer nur die befragt, die den Knopf drücken, bekommt zwar eine Psychologie vom Töten, aber keine politische Ökonomie. NASA zeigt eindringlich, wie getötet wird. Wem das Töten nützt, zeigt er aber nicht. Erst in den letzten Minuten zeigt NASA dann die Trümmer, die Opfer, verzweifelte Menschen und verschüttete Kinder. Und wir ZuschauerInnen, wir haben es alle gesehen, während Monaten auf unseren Handys, im Fernsehen. Und jetzt sitzen wir im Kino, sind betroffen und so ratlos wie eigentlich schon seit 3 Jahren. Und die grösste Schwäche des Films ist insofern sein Publikum. Sein stärkstes Bild gilt auch für uns hier, die den Film schauen. Nämlich der Alltag, der weiterläuft, Tür an Tür mit der Vernichtung und Grauen als dauerndes Hintergrundgeräusch. Tel Aviv liegt nur 60 Kilometer von Gaza entfernt, aber wir ja eigentlich auch nur ein paar Tausend. Das war der Beitrag zum neuen Dokumentarfilm NASA. Und wie immer könnt ihr natürlich auch diesen Beitrag online nachhören.
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0: Und Rockstar Matthias heute Abend im Kino Cameo am 7. zeigt das Cameo der Dokumentarfilm Rockstar Matthias. Im Zentrum von dem Film steht der Künstler Matthias Noser, der seit seiner Jugend mit einer schweren psychischen Erkrankung lebt und viele Jahre in Kliniken verbracht hat. Der Regisseur, der Christoph Rahm, kennt ihn seit vielen Jahren und die beiden sind sich auch in der Psychiatrie begegnet, wo der Rahm damals als Pfleger geschafft hat. Der Dokumentarfilm Rockstar Matthias heute Abend am 7. im Kino Cameo. Und der zweite Tipp, der geht in eine ganz andere Richtung, nämlich ein Musikquiz namens Soundcheck im Albani. Ab dem 8. läuft das Musikquiz, moderiert wird vom Barteam und gefragt sind Ohr- und Kombinationsgabe. Das heisst, es geht um aktuelle Hits, aber auch um Klassiker und weniger bekannte Sachen. Mitspielen kann man allein oder auch im Team mit bis zu 5 Personen. Anmelden muss man sich nicht. Teilnahme kostet aber 25 Franken pro Team. Zu gewinnen gibt es scheinbar kleine Preise und vor allem Ehre. Heute ab 8 Uhr im Albani Soundcheck. Und wer nicht mal rausgeht, dem empfehlen wir wie immer das weitere Radioprogramm hier auf Radio Stadtfilter. Zuerst mal Musik a Gogo bis am 7. dann In der Tinte, unser Literaturmagazin. Am 8. der Opernbauer, am 10. Cuore in Gola Scalini und dann im Anschluss Musik a Gogo bis um Mitternacht. Dann könnt ihr die erste Wiederholung von aktuellen Polituren hören. Am 1. The Darkest Hour, am 2. Nachteulen, am 4. Neun ist die Politur und am 6. begrüßt euch dann die Ursi mit dem Morgomat. Und zur nächsten Politur hören wir uns wieder morgen Abend am 6. Bis dann auch einen schönen Abend und eine gute Zeit.
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1: Einen wunderschönen guten Morgen. Wir haben Donnerstag, den 15. Oktober. Es ist Punkt 6 am Morgen. Ihr hört Radio Stadtfilter, spezifisch der Morgomat, wie ihr gehört habt im Jingle. 3 Stunden aufstehen mit uns und heute mit mir, der Ursi. Man muss da ganz ehrlich sein, ich bin heute nicht live im Studio. Es ist einer von den Morgomats, der am Vortag entsteht. Aber ja, gleich alles dabei, was es so braucht für einen Morgomat. Beiträge aus den Redaktionen, wie ein Album von der Woche. Wir reden nochmal mit Ikan Hill über ihr neues Album und natürlich den Veranstaltungsfilter mit unseren Empfehlungen für euer Abendprogramm. Dazwischen gibt es ganz viel gute Musik, zusammengestellt von unserer wunderbaren Musikredaktion. Und ihr hört hier immer mal wieder mehr, wenn ich euch erzähle, was als nächstes so passiert in diesem Morgomat. Ich hoffe, ihr seid bis jetzt gut in den Tag gestartet. Vielleicht liegt ihr ja noch im Bett und seid knapp wach. Auf jeden Fall gibt es jetzt Musik. Der nächste wichtige Programmpunkt ist dann am 4:15 Uhr. Dann kommt das Album von der Woche.

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1: Die Liebe ist vermutlich das meist besungene Thema in der Musikgeschichte. Auch auf dem Album-Release von der Billy Bird gruppieren sich die acht

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1: Ihr hört nach wie vor der Morgomat. Es ist noch nicht mal 7 Uhr am Morgen. Der Tag ist erst so richtig am Losgehen. Ich hoffe, ihr seid bis jetzt gut in diesem Tag am Start. Oder vielleicht seid ihr ja schon unterwegs. Auf jeden Fall hoffe ich, dass euer Lieblingsgetränk mit oder ohne Koffein bereits in euren Hängen ist. Und schön, hört ihr Radio Stadtfilter, schön seid ihr bei diesem Morgomat dabei. Wir machen weiter mit Musik und am 7. schauen wir dann ins Wetter.

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1: Schon wieder ist eine Stunde ins Land gezogen. Wir haben bereits 7 Uhr am Morgen, an dem Donnerstag, 15. Oktober. An dieser Stelle wieder mal einen guten Morgen, falls ihr jetzt erst eingeschaltet habt. Herzlich willkommen. Dann hört ihr morgen Mat mit mir, der Ursi Abband. Ich habe das Ganze vorproduziert, vorbereitet am Tag vorher. Ja, ich hoffe, bis jetzt geht euch der Tag ring, falls ihr noch im Bett seid. Hoffentlich seid ihr gut am Wachwerden. Und falls ihr schon unterwegs seid, schon am Arbeiten, dann hoffe ich, dass schon eine gute Portion Koffein in euren Adern zirkuliert. In dieser nächsten Stunde haben wir natürlich die Rubrik mit euch vor. Wir reden wieder mal mit Ikan Hill. Wir haben natürlich auch eine gute Portion Musik mit euch vor, zusammengestellt von unserer Musikredaktion. Am 7. kommen ja danach auch Schlagzeilen und News, weil Leute aber das live machen. Das kann ich jetzt am Vortag ein bisschen schlecht. Ich weiss noch nicht, was morgen wird in den Medien stehen. Ich könnte zwar probieren, das irgendwie zu erraten, aber da bei Radio Stadtfilter sind wir nicht als Orakel tätig. Darum lassen wir das sein. Was ich euch aber mit doch viel einer grossen Sicherheit kann erzählen kann, ist, wie sich das Wetter heute so verhalten sollte.
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1: Es ist aktuell doch noch feierlich frisch mit knappen 10 Grad. Es wird aber im Verlauf des heutigen Tages wieder mal doch recht mild, für das es Mitte Oktober ist. Nämlich, sage und schreibe, 18 Grad Höchsttemperaturen erwarten uns heute. Über uns hängt noch feierlich eine Wolkendecke. Vor allem jetzt noch am Vormittag. Am Nachmittag könnte sich doch der dann ein bisschen lockern und die Sonne sollte immer mal wieder vorne schauen. Über Nacht kommt der Hochnebel bzw. die hohen Wolken wieder zurück. Und morgen sieht es aber mehr oder weniger gleich aus. Mindesttemperaturen 8 Grad, Höchsttemperaturen 19 Grad. Morgen noch mal ein bisschen mehr Wolken am Himmel. Und scheint, so behaupte ich es einmal heute, und es sieht schon mal gut aus, sollte es am Samstag wieder mal regnen. Da haben alle trockenen Flüsse und Wälder und Pflanzen auf jeden Fall Freude. Das also mal zum Wetter. Es braucht heute keinen Regenschirm, aber Schichten natürlich immer gut im Oktober. Und jetzt machen wir weiter mit Musik und dann am 4. ab mit der Rubrik.

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0: Anissa, du sagst der Hanna etwas von vor 10 Jahren und Hanna, du sagst der Anissa etwas von vor 10 Jahren. Einfach so ein, zwei Sätze, die noch vielleicht froh gewesen wären, um sie dann schon wissen und können gesagt haben. Das würde ich, glaube ich, gern hören. Heavy Frage.
1: Also ich würde, glaube ich, sagen, du hast noch so viel Zeit, du musst nicht alles jetzt machen, jetzt in Bezug auf Karriere oder Musik. Und ich würde sagen, los auf dich und es ist wichtig, wie du dich fühlst und du kannst dir den Raum nehmen, den du brauchst.
2: Sagst du mir das vor 10 Jahren oder sagst du mir das jetzt?
1: Ja, du siehst, es ist eine Wendeltreppe. Man steigt auf, aber wenn man runterschaut, sieht es immer noch gleich aus.
2: Ja. Ich habe vorher gedacht, wo du gesagt hast, ja, wir haben jetzt gelernt, dass man nicht alles soll in einem Jahr und so. Mhm. Ich dachte, haben wir es wirklich gelernt? Überhaupt noch nicht. Also wir haben dazu gelernt, aber wir haben es noch nicht ausgelernt. Aber ich glaube, ich würde dir sagen, vor 10 Jahren, dort haben wir gerade angefangen. Ich kann mich gerade nicht so in das rein versetzen, aber ich habe das Gefühl, ich würde sagen, hey, es wird auch huere geil, die nächsten 10 Jahre. Du kannst dich auf etwas mega freuen. Und es wird sich aber auch mega viel verändern. Und dass es mega, mega geil kommt. Und dass wir in 10 Jahren fallen, da bei einem Radio hocken und irgendwie über unsere 10 Jahre erzählen. Und dass wir immer noch einfach zusammen das machen. Und ich glaube, das Wissen wäre hure krass. Aber vielleicht auch zu krass zum können aufnehmen, aber.
3: Es ist ja jetzt schon krass.
2: Ja. Und das Album ist schon draussen.
0: So nice, oh Gott. Also kommen wir mal wieder ein bisschen aus dieser Tiefe raus. Aber nicht mega fest, aber so, mich würde es mega wundern, wie sich so der Songwriting-Prozess für Ich kann Hiu gewandelt hat über die Jahre. Mhm. Wir haben ja vorher auch davon gehabt, eben so im Studio und einfach machen und gut. Dort ist bei mir noch die Frage aufgekommen, ja, und Lyrics? Sind die Lyrics schon gestanden oder sind die dort dazugekommen und wie war es früher noch gewesen? Wie hat sich das verändert?
1: Ich glaube, wir sind immer noch am herausfinden, was für unsere Konstellation die beste Songwriting oder der beste Flow ist, wie wir zusammen Musik machen. Weil wir sehr unterschiedlich funktionieren und wir auch jetzt über die Jahre verschiedene Sachen ausprobiert haben. Aber ich würde sagen, es ist noch nicht jetzt in Bezug auf unsere Konstellation noch nicht zu 100% dort, wo's irgendwie für unseren Workflow und auch für unsere Persönlichkeit sich stimmig anfühlt. Ich glaube, wir sind weitergekommen, wir haben auch mega viel immer wieder geredet, sind an unsere Grenzen gekommen, haben gestritten, sind wie so emotional auseinander, wieder zusammengekommen. Es ist Songwriting oder eben Musik ist halt etwas sehr, sehr Nahes, emotional. Und wenn du einerseits eine Freundschaft hast, aber andererseits auch zusammen verhandelst, wie du Kunst machen willst, ist das wie so eine riesige Fläche, wo wir immer wieder aneinander clashen. So. Und es ist auch ein mega Lernen, so, was mache ich jetzt, weil ich aus meinem Ego raus, weil ich jetzt wie irgendwie verletzt bin oder das Gefühl habe, mir steht der Platz zu, oder, und was mache ich, weil,

weil ich der Welt etwas geben will. So. Diese Fragen finde ich recht wichtig und sind irgendwie mega grosse Fragen, die rumschwirren und wo wir aber die Antwort auch noch nicht haben.

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da bei Radio Stadtfilter. Drei Stunden aufstehen mit mir, der Ursi, heute Morgen. Ja, wir sind jetzt etwa in der Hälfte schon von dieser Sendung und ich hoffe, euch geht es bis jetzt gut. Ihr seid bis jetzt gut in den Tag am Starten. Und es gibt Sachen, die heute passieren, die ihr euch könnt darauf freuen. Und falls ihr das noch nicht habt und ihr auch noch einen freien Abend habt, dann kommen wir ja dann, kurz vor der 9 zum Veranstaltungsfilter mit ein paar Tipps, was ihr heute könntet unternehmen. Wie dem auch sei, ich hoffe, das Koffein ist bereits in euren Venen, falls ihr das konsumiert. Und wenn nein, dass ihr sonst irgendein gutes Getränk bei euch habt. Da in diesem Morgenmat geht es jetzt nochmal eine Runde weiter mit Musik. Bis dann zu der vollen Stunde, bis um 8 Uhr. Dann gibt es nochmal Wetter und natürlich einen Ausblick auf die folgende Stunde.

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1: Von diesen 3 Stunden sind 2 schon vorbei. Es ist bereits 8 Uhr am Morgen. Wir haben Donnerstag, es ist der 15. Oktober. Mein Name ist Ursi, ihr hört Morgen Mat und Radio Stadtfilter. Das sind, glaube ich, die wichtigsten Sachen. Und ja, einen guten Morgen, falls ihr in den letzten paar Minuten erst eingeschaltet habt. Mein Name habe ich schon gesagt, ich mache den Morgen Mat am Vortag. Das heisst, ich bin heute nicht live im Studio. Das ist in der letzten Stunde eigentlich die grösste Umstellung im Vergleich zu, wenn ein Morgen Mat live passiert. Das heisst, es ist niemand rum, der euch Musikwünsche erfüllen kann. Das ist natürlich schade. Der hat aber selbstverständlich zu anderen Zeitpunkten wieder Chancen, Musik zu wünschen, wie zum Beispiel beim High Noon oder beim nächsten Live Morgen Mat. In der 8. Stunde haben wir ja schon immer viel mit euch vor. Am 4. ab 8. hören wir die Rubrik zum zweiten Mal. Am 4. von 9. hören wir das Album von der Woche zum zweiten Mal. Und wir hören natürlich auch noch kurz vor den 9. den Veranstaltungsfilter. Beziehungsweise erzähle ich euch dann unsere Empfehlungen aus den Redaktionen für euer Abendprogramm. Und wir schauen dann auch noch ein bisschen früher aufs Wochenende. Und dazwischen gibt es Musik, zusammengestellt von der Musikredaktion. Shoutout Simeon, Omar, Claude und Lina. Wir gehören uns im 4. ab zu der Rubrik.

Es ist Zeit für die Rubrik und vielleicht wird es ja einige von euch am Samstag ins Salzhaus ziehen, weil der Samstag am 17. Oktober taufen Ikan Hill ihre neue Platte, die heisst Withdrawal Symptoms. Sie haben ja diese Platte bei uns schon live angespielt, bei uns in einer Studiosession. Sie haben schon erzählt und diese Woche hören wir nochmal mehr zu ihnen. Sie waren nämlich bei Jen Unfug im Studio, Anisa und Hanna, und sie haben über das neue Album und 10 Jahre Bandgeschichte erzählt. Und heute geht es um die vielen Sachen, die sie schon gelernt haben, nämlich um die Learnings.

0: Anissa, du sagst der Hanna etwas von vor 10 Jahren und Hanna, du sagst der Anissa etwas von vor 10 Jahren. Einfach so ein, zwei Sätze, wo noch vielleicht froh gewesen wären, um sie dann schon wissen und können gesagt haben. Das würde ich, glaube ich, gerne hören. Heavy Frage.
1: Also ich würde, glaube ich, sagen, du hast noch so viel Zeit, du musst nicht alles jetzt machen, jetzt in Bezug auf Karriere oder Musik. Und ich würde sagen, los auf dich und es ist wichtig, wie du dich fühlst und du kannst dir den Raum nehmen, den du brauchst.
2: Sagst du mir das vor 10 Jahren oder sagst du mir das jetzt?
1: Ja, du siehst, es ist eine Wendeltreppe. Man steigt auf, aber wenn man runterschaut, sieht es immer noch gleich aus.
2: Ja.
1: Das,
2: Ich habe vorher gedacht, wo du gesagt hast, ja, wir haben jetzt gelernt, dass man nicht alles soll in einem Jahr und so. Mhm. Ich dachte, haben wir es wirklich gelernt? Überhaupt noch nicht. Also, wir haben dazu gelernt, aber wir haben es noch nicht ausgelernt. Aber ich glaube, ich würde dir sagen, vor 10 Jahren, dort haben wir gerade angefangen. Wow, ich kann mich gerade nicht so in das rein versetzen, aber ich habe das Gefühl, ich glaube, ich würde sagen, hey, es wird auch huere geil, die nächsten 10 Jahre. Du kannst dich auf etwas mega freuen. Und es wird sich aber auch mega viel verändern. Und dass es mega, mega geil kommt. Und dass wir in 10 Jahren fallen, da bei einem Radio hocken und irgendwie über unsere 10 Jahre erzählen. Und dass wir immer noch einfach zusammen das machen. Und ich glaube, das Wissen wäre huere krass. Aber vielleicht auch zu krass zum aufnehmen, aber.
1: Es ist ja jetzt schon krass.
2: Ja.

0: Und das Album ist schon draussen.
1: So nice, oh Gott. Also kommen wir wieder ein bisschen aus dieser Tiefe raus. Aber nicht mega fest. Aber so, mich würde es mega wundern, wie sich so der Songwriting-Prozess für «Ich kann Hiu» gewandelt hat über die Jahre. Mhm. Weil wir haben ja vorher auch davon gehabt, eben so im Studio und einfach machen und gut. Dort ist bei mir noch die Frage aufgekommen, ja, und die Lyrics? Sind die Lyrics schon gestanden oder sind die dort dazugekommen und wie war es früher noch gewesen? Wie hat sich das verändert?
2: Ich glaube, wir sind immer noch am herausfinden, was für unsere Konstellation die beste Songwriting oder der beste Flow ist, wie wir zusammen Musik machen, weil wir sehr unterschiedlich funktionieren und wir auch jetzt über die Jahre verschiedene Sachen ausprobiert haben. Aber ich würde sagen, es ist noch nicht jetzt in Bezug auf unsere Konstellation noch nicht zu 100% dort, wo's irgendwie für unseren Workflow und auch für unsere Persönlichkeiten sich stimmig anfühlt. Ich glaube, wir sind weitergekommen. Wir haben auch mega viel immer wieder geredet, sind an unsere Grenzen gekommen, haben gestritten, sind wie so emotional auseinander, wieder zusammengekommen. Halt, weil, ja, es ist Songwriting oder eben Musik ist halt etwas sehr, sehr Nahes, emotional. Und wenn du einerseits eine Freundschaft hast, aber andererseits auch zusammen verhandelst, wie du Kunst machen willst, ist das wie so eine riesige Fläche, wo wir immer wieder aneinander clashen. So. Und es ist auch ein mega Lernen, so, was mache ich jetzt, weil ich aus meinem Ego raus, weil ich jetzt wie irgendwie verletzt bin oder das Gefühl habe, mir steht der Platz zu, oder, und was mache ich, weil ich der Welt etwas geben will, so. Diese Fragen finde ich recht wichtig und sind irgendwie mega grosse Fragen, die umschwirren. Und wo wir aber die Antwort auch noch nicht haben.

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1: Die Liebe ist vermutlich das meist besungene Thema in der Musikgeschichte. Auch auf dem Album-Release von der Billy Bird gruppieren sich die 8 neuen Indie-Folk-Songs rund um die ach so alte Thematik. Aber bei der Lausannerin wird nicht die kleinbürgerlich-heteronormative Variante serviert. Nein, sie erzählt von ihrer Liebe zu der queeren Wahlfamilie und Community oder auch aus einer herausfordernden Kindheit in einer Pflegefamilie. Die Billy Bird singt aber auch über das politische Exil und über den Widerstand, also doch ganz ein breites Themenfeld. Neben ihrer Musikerinnenkarriere engagiert sie sich in der Nachwuchsförderung, zum Beispiel bei Helvetia Rockt, und sie organisiert auch einen queeren Chor. Ihr Album heisst «La lumière sans faire des étés». Wir hören heute den Track «Dato Royaume».

0: wir sind
1: schon fast am Schluss
0: von dieser Sendung von diesem Morgenmahl. Das ist kurz vor den 9, bevor ich euch den Rest von eurem Vormittag entlasse. Natürlich noch unsere Empfehlungen für euer Abendprogramm im Veranstaltungsfilter.
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0: Und Film. Und Ausstellungen. Und Performatives. Und... Wir fangen an mit Film. Heute Abend ganz wichtigen aktuellen Film im Kino Cameo. Sie zeigen nämlich NASA. Viele von euch werden wahrscheinlich von diesem Film schon gehört haben. Es ist der neueste Film von Yuval Abraham zusammen mit der Rachel Sohr. Sie haben bereits Snow oder Land gedreht. Der Film ist nachts auf den Dächern von Tel Aviv gedreht worden und er macht die Mechanismen hinter Israels Kriegsführung im Gazastreifen sichtbar. Der Yuval Abraham hat 2 Dutzend Mitglieder vom israelischen Geheimdienst interviewt. Dabei hat er ihre Stimme digital verzerrt und ihre Gesichter unkenntlich gemacht. Und sie schildern, wie das Ziel im Gazastreifen ausgewählt werden. Der Filmtitel ist eine euphemistische Bezeichnung für einen Wert, mit dem das Militär zivile Opfer bei einem Angriff berechnet. Der Film hat schon für recht viel Kontroverse gesorgt. Die letzte Schlagzeile, die ich gerade gehört habe, ist, dass der Yuval Abraham jetzt nicht mehr zurück nach Israel kann, aktuell genau wegen dem Film. Darum umso wichtiger, dass er auch hier in Winterthur gezeigt wird. Heute Abend im Kino Cameo am 6. geht's los. Etwas ganz anderes passiert dafür im Albani. Dort ist es Zeit für ein Konzert. Und zwar ist es Triggerfinger aus Belgien. Sie sind auf der Bühne nach der 8. am 8. ist die Türöffnung. Das heisst, ungefähr um 8:30 sollte es losgehen. Die Bar hat offen bis um 11. Das Konzert ändert von den kostenspieligeren. Der Eintritt ist 42 Franken. Und ich gehe jetzt noch schauen, ob es da auch eine reduzierte Version gibt. Und jawohl, das ist so. Falls ihr eine Kulturlege habt, dann halbiert sich der Preis auf 21 Franken. Wie das mit IVs ist, das weiß ich leider nicht. Aber Kulturlege auf jeden Fall der Halbpreis für 21 Franken anstatt 42. Wenn wir noch ein bisschen weiter schauen, das Wochenende passiert ganz viel, vor allem ganz viele Konzerte. Hier und auch darüber aus. In Zürich zum Beispiel morgen Abend Fritti Eto aus Bern. Am Samstag natürlich die Plattendolfi von Ikan Hill hier im Salzi, aber auch im Rathaus für Kultur in Liechtenstein Nathalie Fröhlich, all the way von Gent, von der Lausanne. Es läuft ganz viel in dieser Stadt und drumherum für die Stadt Winterthur selber gibt es natürlich den KUKU Kulturkalender. Für Zürich gibt es Kultur Zürich, für den Osten gibt es Seitenmagazin. Also falls ihr eure Wochenendpläne noch nicht abgeschlossen habt, geht doch dort vorbeischauen oder lasst einfach wieder rein im Heinun oder morgen im Morgenmat. Dort erzählen wir euch unsere persönlichen Tipps. Das war es jetzt von diesem Morgenmat, von diesem Donnerstagmorgen. Da geht es weiter mit Musik à gogo. Ich wünsche euch weiterhin ganz einen guten Start in den Tag. Schön, hört ihr Radio Stadtfilter. Habt's gut und bis gleich.

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0: Los, wir müssen jetzt über etwas reden.
1: Nein, nicht schon wieder.
0: Ich sage, wir reden jetzt über das.
1: Aber es ist ja immer das Gleiche.
0: Wir reden jetzt über das Wetter.
2: Ja, und das Wetter bleibt heute mild, bis über bis 19 Grad und Bewölkung sowie gelegentlich auch Sonne. Morgen Temperaturen eigentlich das gleiche, 7 bis 19 Grad, dafür Hochnebel, ein bisschen mehr Sonne und am Wochenende dann Maximum 12 Grad und der schwer nötige Regen, der wird dann nachher auch am Samstag und Sonntag in Winterthur Halt machen. Und ja, es ist die Rede von mindestens 7 mm pro in den beiden Tag soll fallen, schwer nötig, weil im Kanton Appenzell beispielsweise gilt immer noch Waldbrandgefahr und Allerzwiss hat eine Meldung rausgehauen für den Kanton St. Gallen wegen grosser Trockenheit. Es fehlen nämlich Regenmengen von mehreren Monaten, die inzwischen hätten gefallen sollen.
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1: Die Liebe ist vermutlich das meist besungene Thema in der Musikgeschichte. Auch auf dem Album-Release von der Billy Bird gruppieren sich die 8 neuen Indie-Folksongs rund um die ach so alte Thematik. Aber bei der Lausannerin wird nicht die kleinbürgerlich-heteronormative Variante serviert. Nein, nein. Sie erzählt von ihrer Liebe zu der queeren Wahlfamilie und Community oder auch aus einer herausfordernden Kindheit in einer Pflegefamilie. Die Billy Bird singt aber auch über das politische Exil und über Widerstand. Also doch eigentlich ein ganz breites Themenfeld. Neben ihrer Musikerinnenkarriere engagiert sie sich in der Nachwuchsförderung, zum Beispiel bei Helvetia Rockt, und organisiert einen queeren Chor. Das Album von der Woche heisst «La lumière sans faire des étés». Wir hören heute den Track «Dans ton royaume».

0: Es ist Punkt 1. Es ist Zeit für die Rubrik.
1: Ich kann hier, das inzwischen sehr bekannte Winterthurer Duo, wird den Samstag am 17. Oktober ihre neue Platte «Withdrawal Symptoms» im Salzhaus taufen. Anisa und Hanna waren vorher bei Jen Unfug im Studio und haben über das neue Album und über 10 Jahre Bandgeschichte plaudert. Heute geht es mal die Sachen, die man so lernt in 10 Jahren, nämlich um die Learnings.

0: Anissa, du sagst der Hanna etwas von vor 10 Jahren und Hanna, du sagst der Anissa etwas von vor 10 Jahren. Einfach so ein, zwei Sätze, wo noch vielleicht froh gewesen wären, um sie dann schon wissen und können gesagt haben. Das würde ich, glaube ich, gerne hören. Heavy Frage.
1: Also ich würde, glaube ich, sagen, du hast noch so viel Zeit. Du musst nicht alles jetzt machen, jetzt in Bezug auf Karriere oder Musik. Und ich würde sagen, los auf dich und es ist wichtig, wie du dich fühlst und du kannst dir den Raum nehmen, den du brauchst.
2: Sagst du mir das vor 10 Jahren oder sagst du mir das jetzt?
1: Ja, du siehst, es ist eine Wendeltreppe. Man steigt auf, aber wenn man runterschaut, sieht es immer noch gleich aus.
2: Ja. Ich habe vorher gedacht, wo du gesagt hast, ja, wir haben jetzt gelernt, dass man nicht alles soll in einem Jahr und so. Ich dachte, haben wir es wirklich gelernt? Überhaupt noch nicht. Also, wir haben dazu gelernt, aber wir haben es noch nicht ausgelernt. Aber ich glaube, ich würde dir sagen, vor 10 Jahren, dort haben wir gerade angefangen. Ich kann mich gerade nicht so in das rein versetzen, aber ich habe das Gefühl, ich glaube, ich würde sagen, hey, es wird auch huere geil, die nächsten 10 Jahre. Du kannst dich auf etwas mega freuen. Und es wird sich aber auch mega viel verändern. Und dass es aber, dass es mega, mega geil kommt. Und dass wir in 10 Jahren im Fall da bei einem Radio hocken und irgendwie über unsere 10 Jahre erzählen. Und dass wir immer noch einfach zusammen das machen. Und ich glaube, das Wissen wäre huere krass. Aber vielleicht auch zu krass zum können aufnehmen, aber.
1: Es ist ja jetzt schon krass.
2: Ja. Und das Album ist schon draussen.
0: So nice, oh Gott. Also kommen wir wieder ein bisschen aus dieser Tiefe raus. Aber nicht mega fest, aber so, mich würde es mega wundern, wie sich so der Songwriting-Prozess für Ikan Hiu gewandelt hat über die Jahre. Mhm. Wir hatten ja vorher auch davon gehabt, eben so im Studio und einfach machen und gut. Dort ist bei mir noch die Frage aufgekommen, ja, und die Lyrics? Sind die Lyrics schon gestanden oder sind die dort dazugekommen und wie war es früher noch gewesen? Wie hat sich das verändert?
1: Ich glaube, wir sind immer noch am herausfinden, was für unsere Konstellation die beste Songwriting oder der beste Flow ist, wie wir zusammen Musik machen. Weil wir sehr unterschiedlich funktionieren und wir auch jetzt über die Jahre verschiedene Sachen ausprobiert haben. Aber ich würde sagen, es ist noch nicht jetzt in Bezug auf unsere Konstellation noch nicht zu 100% dort, wo's irgendwie für unseren Workflow und auch für unsere Persönlichkeit sich stimmig anfühlt. Ich glaube, wir sind weitergekommen, wir haben auch mega viel immer wieder geredet, sind an unsere Grenzen gekommen, haben gestritten, sind wie so emotional auseinander und wieder zusammengekommen. Es ist Songwriting oder eben Musik ist halt etwas sehr, sehr Nahes, emotional. Und wenn du einerseits eine Freundschaft hast, aber andererseits auch zusammen verhandelst, wie du Kunst machen willst, ist das wie so eine riesige Fläche, wo wir immer wieder aneinander clashen. So. Und es ist auch ein mega Lernen, so, was mache ich jetzt, weil ich aus meinem Ego raus, weil ich jetzt wie irgendwie verletzt bin oder das Gefühl habe, mir steht der Platz zu, oder, und was mache ich, weil ich der Welt etwas geben will, so. Diese Fragen finde ich recht wichtig und sind irgendwie mega grosse Fragen, die umschwirren und wo wir aber die Antwort auch noch nicht haben.

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1: Ich habe gedacht, wir gehen wieder mal ein bisschen mehr in die Geschichte der IT und ein bisschen weiter zurück, weil ich bin heute wieder mal konfrontiert gewesen bei einer Kundin, die gesagt hat, oder wo ich gefragt habe, was ist denn dein Passwort? Und sie hat gesagt, ich habe keins. Dann habe ich gedacht...
2: Für was?
1: Für die iCloud.
3: Geht das überhaupt?
1: Nein, natürlich nicht. Und dann habe ich gedacht, wir müssen mal über Passwörter reden, wie das überhaupt angefangen hat. Und dass wir zum Beispiel, was ich lange nicht gewusst habe, es gibt Menschen, die in den Passwörtern Leerschläge haben, was mich bis heute nervös macht, aber irgendwie geht.
2: Ja.
1: Und ich habe gedacht, wir können mal ganz, ganz zurück, weil jüngere Leute wissen gar nicht, wie das war, was? Dass man Passwort 1, 2, 3, 4 hat machen können.
3: Was das allererste Passwort war, das wir je gemacht haben.
1: Genau. Mein allererster Passwort, das ich je gemacht habe, war 00077. Maximale Sicherheit für meinen Mail-Account. Das ist...
2: Ist er jemals gehackt worden?
1: Nein, gar nicht. Weil das war analog Modem-Zeit. Und ich finde eigentlich das Passwort etwas recht Spannendes, weil man auch über die ganze Evolution von der IT eigentlich völlig einen neuen Umgang auch mit dem Passwort gefunden hat, wo glaube viele Leute wie, es ist jetzt auch mega abstrakt geworden, wo wir jetzt sind mit dem Passwort, mit Fingerabdruck und so weiter. Und wenn man halt wirklich ganz zurück an Anfang geht, mir ist dann nur so bei dieser Überlegung in Sinn gekommen, Windows 98, haben wir Benutzerkonten machen.
2: Ja.
1: Dann hat er gestartet, dann hat den Benutzernamen angezeigt und dann hat man das Kennwort eingeben. Und wenn man dann etwas Falsches eingegeben hat, hat er gesagt, Kennwort falsch. Und dann haben wir aber auch abbrechen drücken und ist gleich ins Betriebssystem reingekommen.
2: Ja, aber das ist...
1: Eben das haben wir gehabt.
2: Ist auch scheisse gleich gewesen, weil du hättest auch einfach eine Diskette nehmen zum Aufstarten und dann ist alles offen gewesen und es hat einfach... Das sind so die unschuldigen Zeiten gewesen natürlich.
1: Es war wirklich unschuldig gewesen.
2: Weil jeder hat so seinen Computer gehabt, die Hause, der ist nicht am Internet gehangen und so. Und dann ist natürlich eben mal das Internet dann gekommen und wir... Hat er dann auch gemerkt, dass das Microsoft, die sind völlig überrascht gewesen, dass das Internet gekommen ist und so und haben dann ihr Betriebssystem auch nicht so richtig drauf getrimmt gehabt.
1: Mhm.
2: Also ich glaube, ist das Windows 98 oder irgend so etwas gewesen? Wenn du das standardmäßig konfiguriert hast, dann hast du gewisse Ordner, sind einfach gegenüber das Internet freigegeben. Sind offen gewesen. Und jeder hat können drauf
1: gehabt. Du hast auch freigegebene Ordner gehabt.
2: Ja. Ich meine, grossartig. Also aus heutiger Sicht ist das... Es war eine unglaubliche Naivität gewesen, oder?
1: Ja, es hat auch teilweise Passwörter hat es zwar in einer Form verschlüsselt angezeigt, also mit Punkten, aber Punkte haben die Anzahl Zeichen
2: widerspiegelt. Genau.
1: Also wenn du...
2: Hast
1: wenn
2: drei Zeichen
1: gesehen. Ja, genau. Wenn du vier Punkte gesehen hast, hast du gewusst, das Passwort ist einfach vier Zeichen lang. Also ist es wahrscheinlich die Postleitzahl. Oder 1, 2, 3, 4.
2: Der Jahrgang oder so.
1: Oder der Jahrgang, genau. Und das ist dann eigentlich so die erste Stufe gewesen. Und ich glaube, mit dem Internet hat sich dann recht schnell viel verändert.
2: Ja.
1: Also ich glaube, dort sind dann, ist man vielleicht nicht am Anfang, aber gleich mal damit konfrontiert gewesen, dass man irgendwelche Accounts hat müssen machen oder sich irgendwo registrieren für, keine Ahnung, Online-Shopping vielleicht am Anfang.
2: Und wahrscheinlich nicht als erstes, glaube ich.
1: Oder so Dienst.
2: Ich glaube, Mail trifft es recht gut. Ich würde sagen, Mail ist für die allermeisten Leute wahrscheinlich das erste Mal gewesen, wo sie so mit so einem Account in Berührung gekommen sind und sich das haben müssen überlegen. Und was auch ein bisschen darauf angekommen ist, wie gut dass das Passwort war.
1: Aber du hast mit 1, 2, 3, 4, 5, 6 bist relativ lang durchgekommen.
2: Ja.
1: Das ist eigentlich problemlos gegangen am Anfang.
2: Ich würde sagen, mein erstes Passwort war wahrscheinlich an der Uni Zürich, wo ich irgendwie 96 oder vielleicht so irgendwann mal an das Rechenzentrum wollte dort. Und dann hast du dort natürlich so einen Zugang gehabt, der mit deinem Benutzernamen und auch mit Passwort irgendwie abgesichert war.
1: Aber das ist dir gegeben worden?
2: Das hast du dann bekommen, ja.
1: Das ist, ja gut.
2: Hast wahrscheinlich Aber das könnte jetzt wirklich, bringe ich nicht mehr zusammen. Keine Ahnung mehr.
1: Ja. Und dann ist, glaube ich, mit diesen Passwörtern eigentlich die Situation gekommen, da mag ich mich auch noch gut erinnern, das war so 2000er Jahre gewesen, auch in der Lehre 98, so ein bisschen dort rum, dass dann einfach die Leute gesagt haben, ich nehme einfach überall
2: das gleiche Passwort. Ja, genau. Das habe ich auch gemacht am Anfang. Ja.
1: Ich habe das auch gemacht. Ich bin relativ lang mit dem 000000077 Passwort rumgelaufen und habe dann, glaube ich, erst so ein bisschen eben im Internet so ein bisschen angefangen zu wechseln und habe dann 00007 Ausrufezeichen genommen. Mhm. Das war dann so der nächste Schritt gewesen. Weil das ist dann eigentlich das, was als nächstes passiert ist, dass dann die ersten Dienste gekommen sind und gesagt haben, du kannst jetzt nicht mehr einfach ein Passwort nur mit Zahlen nehmen, sondern muss ein Buchstaben drin. Ja. Und dann ist gekommen, es muss ein Buchstabe und Zahl drin haben. Und dann ist gekommen, es muss irgendwie mindestens 12 Zeichen haben. Und dann ist ja, es ein bisschen komplizierter.
2: Genau, geworden. Genau.
1: Und ich mag mich noch erinnern, dass dann eigentlich das angefangen hat mit diesen Passwortlisten auf Word. Wo die Leute auf ihrem PC, auf dem Desktop, ein Excel oder ein Word hatten mit allen Passwörtern drin und dass es eigentlich auch nicht verschlüsselt war, sondern es war einfach da. Und man hat einfach gesagt, ja, da kommt ja niemand in mein Haus, dann ist das ja auch kein Problem. So, das war so die Ausgangslage dann mit diesen Passwörtern.
2: Ich bin jetzt in meinen Passwortmanager.
1: Und schaust, was du
2: was mein, was mein ältestes Passwort war. Aber ich sehe, die ältesten Einträge, die ich jetzt gefunden habe, die gehen ins Jahr 2010 zurück.
1: Du hast seit 2010 Passwortmanager?
2: Offenbar habe ich seit 2010 nicht nur ein Passwortmanager, sondern auch den. Also weil,
1: oh,
2: weil
1: krass.
2: Und
1: du bist extrem. Wie sehe ich das? Nach Erstellungsdatum?
2: Ja, genau.
1: Ich kann runter. Oh, krass.
2: Und ich sehe jetzt da, dass okay, ich habe es ja verraten, weil ich glaube, ich brauche das Passwort nicht mehr. Ich habe in dem Jahr 2010 habe ich bei Tiscali eine Mailadresse
1: gehabt. Tiscali, gibt es das noch?
2: Ich glaube, das gibt es nicht mehr, oder?
1: Tiscali, das ist GMX geworden.
2: Sicher?
1: Unsicher.
2: Tiscali. Es hat nicht mal ein Wikipedia.
1: Mail.
2: Jetzt.
1: Benvenuto.
2: Aber das ist jetzt Italien.
1: Das ist falsch.
2: Das ist nicht das. Und ich hatte das im Fall nicht mehr auf dem Schirm gehabt. Und ich habe jetzt aber da mein Passwort gefunden.
1: Von wann ist es?
2: Von 2010. Und das ist. Ich muss schauen, es ist. Ich sage es jetzt, was 2010, wenn ich Passwörter gemacht habe. Ich hatte Maschendrahtzaun.
1: Ja.
2: Ist das hier das Lieb vom
1: Dings, Stefan Raab?
2: Vom Stefan Raab rausgekommen, wahrscheinlich mit ungefähr.
1: Die Maschendrahtzaun, das
2: und dann habe ich aber das T habe ich
1: 1999.
2: Ah, oh nein, dann ist es. Dann könnte es natürlich sein, dass ich das gleiche Passwort. Seit 1999 bis ins Jahr 2010 rumgeschleppt cool. Und aber ein T durch ein Plus ersetzt.
1: Und Maschendraht plus Zaun?
2: Ja.
1: Das ist aber crazy.
2: Crazy, eh?
1: Ja.
2: Das ist nicht hackbar.
1: Und das Z können wir noch durch ein 2
2: ersetzen. Nein, also auf die Idee bin ich nicht gekommen.
1: Okay. Ich habe mit meinem Passwortmanager, ich bin erstaunt. Ich habe 2013 angefangen. Ich habe gedacht, das ist viel später gewesen.
2: Ja.
1: 2013 habe ich den Passwortmanager in Betrieb genommen. Und habe aber, das Problem ist, bei den ersten Einträgen, die ich da habe, weiss ich, dass ich die Passwörter alle mal geändert habe. Weil da sind jetzt so AXA und LinkedIn drin.
2: Mhm.
1: Und da habe ich schon komische Passwörter. Ich bin aber überzeugt, das hat da noch andere Sachen drin, die schrecklich sind.
2: Ja.
1: Aber, tja.
2: Ja, ich meine, über die Jahre sammelt sich natürlich auch viel so so Sachen an, die ein bisschen verrät. Aber ich sehe niemanden, sehe ich irgendwo in dem Keypass rein, wie viele Passwörter eigentlich da drin stecken. Also die gesamte Menge, weil es ist alles so nach Ordner sortiert. Und mich würde eigentlich interessieren.
1: Ich sehe das auf dem Handy. Auf dem Handy sehe ich, wie viele Passwörter das ich habe.
2: Darf ich röteln? Es sind über 400.
1: 613.
2: Ah, okay.
1: Okay, ja gut, kann man machen.
2: Ich sehe es aber, glaube ich, wirklich nicht. Leider.
1: Tja, egal. Es sind dann zuerst Passwörter komplizierter geworden und dann hätte ich gesagt, sind die Banken gekommen mit zwei Faktoren.
2: Ja.
1: Die sind früh gewesen.
2: Ja, das hat schon ganz.
1: Ja.
2: Früher hat es die Papierliste gegeben, wo du dann immer hast müssen, einen von diesen Codes raussuchen.
1: Genau. Ich hätte jetzt auch gesagt, bei mir am Anfang Papier. Dann hat man müssen. Ich weiss gar nicht, ob man die dann wieder hat können brauchen. Ob man die Liste gerade einfach mit 50 und sind immer wieder von denen.
2: Nein, hast du sie müssen abstreichen.
1: Ich habe die müssen abstreichen und dann ist der nächste gekommen.
2: Wenn du am Ende warst, bist, haben sie dir neue geschickt oder hast du es vielleicht auch müssen bestellen und noch 5.50 Franken Gebühren dafür zahlen.
1: Nein, das ist noch besser gewesen, nicht diese zahlen. Und das war eigentlich dann das System, wo es eigentlich wie Banken haben das etabliert, dass man den zweiten Faktor braucht. Und das heisst, man hat die Vertragsnummer eingegeben, man hat das Passwort eingegeben und dann halt nochmal etwas Zusätzliches. Mhm. Eben, es war einerseits die Liste gewesen. Ich weiss, Post hat da so ein kleines geiles Kästchen gehabt, wo ich das Kärtchen einstecken musste, dann den PIN eingeben von meiner Postkarte und dann hat es mir einen Code gegeben und so konnte ich mich einloggen. Das sind so die ersten Sicherheitsgeschichten gewesen. Spannend finde ich aber, dass eigentlich für andere Dienste die Zwei-Faktor-Authentifizierung viel, viel später gekommen ist.
2: Mhm.
1: Also, eben, Bank hat es gehabt und dann habe ich das Gefühl, ist bei mir dann so, Versicherungen sind dann so langsam gekommen und aber Dienste wie irgendwie, keine Ahnung, Mail oder irgendwelche Online-Shops oder sonst irgendwelche Plattformen, die haben das ewig nicht angeboten
2: und das ist
1: erzwingen es bis heute nur zum Teil.
2: Ganz, ganz lang gegangen und es hat auch wirklich eine riesenlange Periode gegeben, wo das Phishing dann wirklich blüht hat in allen möglichen und unmöglichen Varianten, dass einfach die Leute, eben Phishing heisst ja Password Phishing, da tut man den Leuten mit Tricks ihre Passwörter abluchsen und dann kommt man halt in diese Systeme und kann posten oder kann Identitätsdiebstahl betreiben und so. Und wenn man das heute sieht, wie das eben, was da zum Beispiel an so einem iCloud-Account oder Cloud-Account oder so hängt, dann ist natürlich das sinnvoll, den wirklich auch zu schützen. Und heute hat man eben die Authentifizierungs-Apps, wo dann einem die Codes noch, den Einmalcode generieren. Und das sollte eigentlich im Idealfall, sogar wenn du dein Passwort verlierst und es nicht merkst, verhindern, dass jemand wirklich in dein Konto einbrechen kann.
1: Ja.
2: Außer wenn dann natürlich jemand anruft und sagt, hey, wir sind von deiner Bank, wir müssen schnell kontrollieren, ob deine Zwei-Faktor-App gut funktioniert, könnten sie uns bitte gerade den Faktor zeigen oder sagen, wo angezeigt wird, dann kommt man trotzdem hin.
1: Ja, und das ist eigentlich das, was beim Phishing passiert. Das ist vielen nicht ganz klar, auch mit Zwei-Faktor-Authentifizierung könnt ihr auf ein Phishing-Mail reingehen. Und das funktioniert eigentlich so, dass ihr das Mail bekommt. Eben jetzt in dem Fall ein gefälschtes Mail von meiner Bank.
2: Mhm.
1: Ich klicke den Link an und komme dann auf eine Webseite, die aussieht wie die Webseite von dieser Bank.
2: Genau, und die fragt genau, nach dem zweiten Faktor.
1: Genau, die sieht genau gleich aus. Und dann gebe ich meinen Benutzernamen und mein Passwort ein. Und dann wird das, jetzt muss man sich das schnell bildlich vorstellen, die Informationen werden jetzt an einen Zwischenserver geschickt. Nein, wir machen es einfach. Ich sitze mit meinem Laptop jetzt dazwischen. Euch und der Bank. Das heisst, ich stelle euch die gefälschte Seite zur Verfügung, ihr gebt euch Informationen ein, dann sehe ich die Informationen, dann gehe ich auf die Bankseite gebe die Informationen ein und dann frage ich mich nach dem Zwei-Faktor. Mhm. Und dann spiele ich euch wieder, gib mir den Code von Zwei-Faktor, dann schickt ihr mir das weiter und ich gebe es bei der richtigen Bank wieder ein und dann bin ich drin. Das ist eigentlich der Mechanismus. Natürlich sitzt kein Mensch dazwischen, aber das ist eigentlich das, was passiert. Und darum kann man mittlerweile auch Zwei-Faktor-Authentifizierungen wirklich umgehen, wenn ihr nicht vorsichtig sind bei diesen Phishing-Mails.
2: Genau.
1: Also man muss wirklich aufpassen, wenn ihr die Mails bekommt, dass ihr oben auch in der Domain hinschaut, sieht das irgendwie komisch aus oder steht dort wirklich die Bank und ja, sich dann manchmal nicht so schnell reagieren, sondern das Mail 24 Stunden weglegen und dann nochmal schauen, weil dann sieht man es oft.
2: Genau, und aus dem Grund haben die Banken dann natürlich noch den etwas härteren Mechanismus inzwischen, dass sie nicht mehr sagen, du musst einfach den Code eingeben, sondern dass du vielleicht, wenn du dich am Computer einloggen willst, dass du dich dann gleichzeitig an deinem Smartphone mit der App, noch mit der Authentifizierungs-App musst ausweisen, wo du dort im Grunde noch nichts musst eingeben, sondern nur einfach bestätigen, dass du gerade jetzt in dem Moment willst zugreifen oder so. Ja. Oder vielleicht noch bei der ZKB musst du, glaube ich, sogar noch den QR-Code abscannen und so. Und mein Arbeitgeber hat auch so etwas, also ich, wenn ich mich auch am Computer einlogge, muss ich das am Handy mit der App noch quittieren quasi. Ja. Und dann, das ist wahnsinnig, das musst du etwa 5-mal am Tag machen und dann hast du dein Handy irgendwo und dann, also ja, es ist auch ein bisschen mühsam, aber auf eine Art versteht man es natürlich mit den Abhängigkeiten, die da fängt, dahinter stecken.
1: Ja, und ich glaube, das ist auch ein Punkt, warum die Sicherheit da immer hinterher hinkt, weil es gibt immer wieder irgendeinen Weg, um dann irgendein Hintertürchen zu finden. Was die Banken jetzt auch gemacht haben, ist, dass wenn jetzt jemand auf mein Konto geht und drauf ist, also ich habe meinen Benutzernamen rausgegeben, mein Passwort rausgegeben, hat zwei Faktoren bekommen, ist auf meinem Konto. Und jetzt will er ja Geld überweisen. Mhm. Und jetzt überweist er ja nicht 50 Franken, sondern er überweist vielleicht 5'000 Franken. Dann kommt jetzt neu, wenn die Bank erkennt, hey, das ist ein Konto, das ich noch nie gesehen habe, das sagt mir nichts, dann müsst ihr das wie aktiv nochmal bestätigen. Also dann kommt wie nochmal eine Sicherheitsgeschichte, solange ihr das Konto nicht kennt, dass ihr wirklich nochmal auf dem Handy bestätigen müsst, möchtet ihr die Zahlung wirklich machen oder nicht.
2: Also und es nervt, ich habe das auch schon gehabt, es nervt, weil dann findest du jetzt, mach einfach, oder ich habe jetzt keinen Bock auf das. Aber es ist durchaus sinnvoll, kann man sagen.
1: Und was ich auch schon gehabt habe, ist, ich habe mit für die Kaffeerösterei, habe ich mal müssen, ich weiss nicht mehr, wie viel das war, aber um die 15'000 Franken habe ich mir ins Ausland überweisen wegen der Kaffee-Lieferung.
2: Auf Nigeria oder so, oder?
1: Auf
2: Kolumbien.
1: Nein. Ist das Rotterdam gewesen? Wo ist das angekommen? Ich weiss es nicht mehr. Es war in Europa gewesen. Auf jeden Fall ein relativ hoher Betrag. Und dann haben wir die ZKB angerufen und gesagt, wir haben die Zahlung blockiert. Ist die wirklich von mir? Also auch da gibt es Sicherheitsmechanismen.
2: Ja, und das kann man natürlich eben auch dank Algorithmen erkennt man so ein dubiose Transaktionen auch automatisch, ohne dass da immer jemand gerade müsste drauf schauen. Wobei, ich habe also auch schon gehört, dass die zum Teil ein bisschen dumm sind. Also wenn du irgendwie dir das Gefühl hast, es sei lustig, wenn du jetzt als Bemerkung oder Mitteilung zu deiner Banktransaktion noch irgendwie Gruß an Osama bin Laden anschreibst oder so, dann wird sie auch blockiert.
1: Okay.
2: So ein bisschen nicht so auf fragwürdigen Humor trimmt ist.
1: Okay.
2: Aber genau, aber Passwörter eigentlich eine lästige, aber doch nach wie vor eine gute Sache.
1: Ja, und ich glaube auch mit der Entwicklung, die nachher dazu kam, ist mit Handy, Internetverfügbarkeit und so weiter, ist dann das Spiel, eben, wir haben jetzt gesagt, du bist relativ früh eingestiegen, hätte ich jetzt gesagt, mit Passwortmanager. Ich bin ein paar Jahre später gekommen, wo man dann eigentlich Software installiert hat, wo man gesagt hat, man kann in diesen Programmen die Passwörter speichern. Da gibt es jenste verschiedene, also ich sage jetzt mal LastPass, OnePassword, wie heisst das?
2: Meins heisst KeePass, das ist das Open Source.
1: Genau, da gibt es verschiedene Systeme, funktionieren eigentlich alle nach dem gleichen Prinzip. Man hat eine Software, die man installieren kann. und die Software auch zum Beispiel im Browser als Add-on installieren und dann kann ich immer auf eine zentrale Datenbank zugreifen, wo meine Passwörter gespeichert sind. Das heisst, auch wenn ich jetzt am Laptop mein Passwort ändere, dann kann ich sagen, du mir das gerade aktualisieren, es ist in dieser Software in und dann habe ich es gerade überall auf dem neuesten Stand. Und das habe ich auch gemerkt, wenn ich das bei den Leuten, bei meinen Kunden installiere, es ist am Anfang ein Stolperer. Mhm. Sie schwimmen manchmal ein bisschen, wenn es dann wieder kommt, wollen sie das Passwort wirklich aktualisieren und so, dass sie nicht rauskommen, was jetzt genau passiert, oder wollen sie das Passwort speichern. Aber es ist wirklich eine Hilfe, dass man das einführt und da auch, es hat ein bisschen ein Genusch gegeben mit dem Browser, der das auch gemacht
2: ja.
1: hat. Weil man hat vor ein paar Jahren, ich weiss nicht, wann das angefangen hat, hat die Möglichkeit bekommen, dann die Passwörter, die man im Internet braucht, also für einen Online-Shop, direkt im Browser zu speichern. Also ein Chrome, ein Edge, ein Firefox genau. und so weiter.
2: Genau.
1: Die können Passwörter auch im Browser selber speichern. Ich bin nicht Fan von dem, weil es halt wie nicht übergreifend dann ist. Es ist dann nur in dem Browser drin. Darum finde ich Passwortmanager eigentlich besser. Aber es ist dort schon eine Erleichterung gekommen mit Passwortmanagement und halt, ja, dass man nicht immer das gleiche Passwort nimmt, sondern auch mal abwechselt und ein bisschen kompliziertere Passwörter hat, ohne dass man irgendwie muss wieder die Wörterliste oder genau, Excel-Liste genau. nutzen oder sich alles merken.
2: Ja, das ist absolut so. Eben eigentlich, wenn man sich fragt, was ist denn die sicherste Methode, dann ist der Passwortmanager eigentlich besser als der Browser und das Speichern. Aber der Browser ist besser als eben überall das gleiche genau. Passwort und, ja. und das Post-it oder so. Und da gibt es inzwischen, also wenn ihr zum Beispiel den Safari braucht auf dem Mac, dann gibt es ja dort auch inzwischen die separate Passwort-App. Also der hat jetzt seine Passwortverwaltung fast ein bisschen rausgelöst. Und es gibt die App auch für Windows. Ja. Also wenn man dort das macht, dann kann man das eigentlich auch gut eigenständig brauchen. Die Passwortmanager haben manchmal noch ein bisschen Zusatzfunktionen. Also man kann zum Beispiel gewisse Passwörter teilen mit anderen. Also man kann so, das kann allerdings, glaube ich, sogar auch über die iCloud geht das auch.
1: Das weiss
2: ich nicht. Da kannst du auch Familienpasswörter anlegen, zum Beispiel, was weiß ich was, Netflix oder Spotify oder so Sachen, eben, dass da jeder wirklich darauf zugreifen kann. Weil das andere, wenn du dann anfängst, wieder natürlich so Passwörter rumschicken per Messenger oder so oder im E-Mail, das würde ich schon gerade gar nicht machen, Passwort per E-Mail rumschicken, obwohl das natürlich auch gemacht wird. Dann aber bitte nicht noch mit dem Benutzernamen gleichzeitig und mit wo das muss eingeben und so. Das würde ich jetzt nicht machen, aber ja, zur Not kannst du ja vielleicht zwei, wenn du das mal musst machen, zwei verschiedene Kanäle
1: genau,
2: der eine das ist Passwort genau. und der andere für Benutzer und so, das drumherum, ja.
1: Und ich glaube, jetzt kommt neuere Generation, die ich auch spannend finde. Das ist einerseits Fingerabdruck.
2: Biometrie, ja.
1: Genau, wo eigentlich vor allem auf dem Telefon sich jetzt schon mal durchgesetzt haben und auf dem Laptop jetzt so langsam kommt. Das heisst, ich habe irgendwo meine Passwörter auf dem Gerät oder in einem Dienst oder was immer gespeichert. Ich muss aber dort dann nicht mehr das irgendwie mit einem anderen Passwort entschlüsseln, sondern kann eigentlich meinen Finger anheben und anhand vom Finger erkennt er das. Oder kann anhand vom Finger halt irgendwie auf die Passwörter zugreifen.
2: Ja, das ist auch nicht mehr so brandneu. Also das gibt es seit 2013 ist schon die, gesagt, sind die 10, ersten ja. Gerät gsi, wo das haben können. Und da hat's natürlich eine grosse Diskussion gegeben. Ist das eben, ich meine, das Passwort kannst ändern, aber deinen Fingerabdruck eben nicht. Ja. Und darum kannst du sagen, wenn der mal kompromittiert ist, was machst du dann eigentlich? Oder das sind so die Überlegungen gewesen. Du kannst ihn auch nicht verstecken. Also wenn jemand mal den hat, dann kann er dich identifizieren, ob du jetzt willst oder nicht. Das sind die Diskussionen gewesen. Aber aus heutiger Sicht musst du sagen, dass die Bedenken sind alle verschwunden.
1: Ich weiß nicht, ob sie verschwunden sind. Vielleicht haben wir es einfach ignoriert.
2: Ja, wir haben gefunden, am Schluss gewinnt meistens dann doch irgendwie der Komfort und ja, so. Und ich meine, wenn du jedes Mal müsstest du an deinem Handy da deinen Passcode eintippen. Oder
1: genau, das drehst du auch durch. Ja. Das ist dann halt gleich Bequemlichkeit.
2: Genau, genau.
1: Und mit was ich jetzt viel konfrontiert bin, ist das Windows Hello.
2: Ja, ich kenne das auch.
1: Was ist das? Der Dienst von Microsoft zum Passwörter. Es ist der Fingerabdruck.
2: Authentifizierung einfach.
1: Es ist alles. Der Fingerabdruck unter Windows, aber mit der Gesichtserkennung, Kennwort oder PIN. Das heisst, das Windows speichert meine Passwörter und fragt mich dann ab und kann zum Beispiel mit der Gesichtserkennung dann auf das zugreifen. Also ist auch wieder zu einem Teil Biometrie. Was ich dort halt bemängle, ist, dass ich für das Windows Hello ein PIN kann geben wie 1, 2, 3, 4 und das wird akzeptiert.
2: Also, der Frister, okay.
1: Ja, ja. Man muss wirklich gar nichts wirklich machen.
2: Das ist ein bisschen seltsam, ja.
1: Ja.
2: Können wir vielleicht die Latten ein bisschen höher legen. Aber ich würde sagen, wahrscheinlich, wenn du dein Windows-Gerät in einem Unternehmensumfeld hast, dann kannst du auch ein bisschen einen besseren PIN erzwingen. Ja. Ja.
1: Und was ich eigentlich spannend finde, ist so die ganze Geschichte von Passwörtern mit Abbrechen umgehen zu sehr komplexen Passwörtern, wo eben teilweise Biometriedaten sind. Und dort immer so die Gratwanderung zwischen Sicherheit und Bequemlichkeit, wo man immer eigentlich konfrontiert ist, wo man merkt, wenn du es sicher machen willst, dann ist es mega mühsam. Und das will niemand, also machen wir Kompromiss und sagen, okay, dann machen wir halt weniger sicher, aber es ist bequem. Das war eigentlich immer so ein bisschen der Weg gewesen, dass man dann gesagt hat, okay, also ist dann halt gleich einfacher. Es gibt das Beispiel von diesen Passwortmanager, wo man eigentlich jedes Mal, wenn man den PC neu startet, muss entsperren.
2: Mm.
1: Und man kann aber in vielen Programmen sagen, ich möchte das nicht machen. Der Passwortmanager ist einfach immer aktiv.
2: Ja,
1: yeah. Und das ist dann auch so, wenn jemand bei eurem PC sitzt, kann er einfach alle Passwörter anzeigen lassen. Aber ihr spart euch dafür bei jedem Start das Passwort
2: neu. Das mache ich jetzt zum Beispiel auch sogar, dass mein Passwortmanager nach einer gewissen Zeit von der Inaktivität einfach sich sperrt.
1: Genau.
2: Und so. Also das würde ich auch empfehlen. Weil also eben, ich laufe manchmal auch im Büro. Eigentlich habe ich das Windows-Taste L für die Sperrung schon drin, aber dann machst du es doch wieder nicht. Und dann könnte natürlich irgendein Kollege schnell irgendeinen Trojaner installieren oder so.
1: Und ich glaube, das Nächste, was wird kommen, ist, das Passwort wird ganz verschwinden. Dass man das nicht mehr in dieser Form braucht, sondern dass eigentlich nur noch die Authentifizierung über ein zweites Gerät läuft.
2: Mhm.
1: Was jetzt so ein bisschen langsam reinschleicht, teilweise, dass ihr euch bei Dienst könnt registrieren und eigentlich gerade kommt, ChatGPT macht das, glaube ich. Wenn du dich registrierst, kannst du sagen, schick mir einfach einen Code auf meine Mailadresse und ihr müsst nicht einmal ein Passwort festlegen. Und ich glaube, das wird irgendwann kommen, dass es einfach heisst, du brauchst einfach ein zweites Gerät oder ein Gerät in deiner Nähe, wo du dich dann kannst authentifizieren, aber eigentlich musst du gar kein Passwort mehr haben, sondern einfach einen Zugriff auf irgendein anderes Gerät zum bestätigen.
2: Und was wir natürlich auch noch haben, sind die Passkeys. Das sind, die funktionieren so, dass man die nicht mehr selber vergibt, sondern die vergibt eigentlich das Gerät, den Computer für einen selber. Und das ist dann so an die Authentifizierung gekoppelt. Eben, dass man sagen kann, wir wissen, wer du bist, wir können sicherstellen, dass der richtig vor dem Computer hockt, an dem, der ihn braucht.
1: Mhm.
2: Und dann erspart mir dir die Arbeit, das Passwort dir auszudenken und zu merken, sondern managt das automatisch. Das gibt es seit ein paar Jahren. Inzwischen ist die Technologie eigentlich so durchgedrungen. Ja. Die gibt es überall. Es gibt inzwischen sogar die Möglichkeit, dass wenn du am Windows hockst und den Passkey aber auf dem iPhone drauf hast, also auf dem Telefon, dass du dich trotzdem kannst unter Windows mit dem Passkey, der auf dem Telefon gespeichert ist, anmelden, durch indem du halt so einen QR-Code oder so abfötterst. Und das finde ich, das ist recht komfortabel, das funktioniert gut. Man muss ein bisschen verstehen, wie es funktioniert, glaube ich, dass man in die Falle nie läuft, so. Aber es erhöht die Sicherheit
1: sehr.
2: Und man kann eben, es gibt ja immer noch so die Horrorvorstellung, dass wenn irgendwann mal der Quantencomputer kommt, der so viel schneller rechnet, dass dann einfach alle Passwörter sofort obsolet sind, weil einfach die das problemlos knacken können. Ja. Und dann könnte man sagen, mit so einer Infrastruktur wie diesen Passkeys könnte man dann auch in so einem Fall halt das Level anschrauben, ohne dass wir dann müssen 500-stelligen Code eintippen, oder?
1: Ja, also das ist so die Reise durch die Passwörter und so, wo wir gewesen sind und wo wir heute stehen. Tschüss miteinander.
2: Ciao miteinander.
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1: Herzlich willkommen, wir haben Donnerstag, es ist der 15. Oktober 2026, es ist kurz nach der 6. Mein Name ist Florian Sieber und das ist die Politur. Heute habe ich mir für euch mal ein bisschen die Vorlage angeschaut, die aktuell politisch am meisten zu reden gibt im Land, und zwar die Lockerung vom Kriegsmateriengesetz. Die wird am 29.11. darüber abgestimmt und der Abstimmungskampf hat schon voll losgelegt. Plakate hängen schon und die verschiedenen Komitees für ein Ja oder für ein Nein, ja, haben schon ihre Start-off. Pressekonferenzen haben beide Seiten schon gehabt bei den grossen Komitees. Und ja, da werfe ich mal ein bisschen genauer ein Auge drauf, um was es geht, was Vorgeschichte ist und wie viel Sinn das alles macht. Dann habe ich noch ein bisschen was aus Vinti und Umgebung, also da jetzt wirklich vor allem aus Vinti, und zwar eine Meldung zur Stadtpolizei, und dann gibt es noch einen Pressespiegel. Ja, wir lassen uns den heutigen Media-Output in der Schweizer Presse noch ein bisschen ein zweites Mal durch den Kopf gehen. Und wegen dem Thema, von dem ich da, ja, dann würde ich erzählen, rucke ich ein bisschen von der gewohnten Reihenfolge der Sendung ab. Bevor ich nämlich im Pressespiegel noch ein bisschen über einen von den Bundesräten rummotze, gebe ich euch noch das Wetter auf die Ohren. Das eine Thema hat nämlich mit dem Wetter durchaus was zu tun.
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1: Genau, heute im Verlauf des Tages haben wir bis zu 19 Grad gehabt. Tiefstwert beträgt 8 Grad, die erreichen wir in der Nacht auf morgen. Es bleibt teilweise bewölkt mit Sonnenschein, auch für den Rest des Abends. Morgen gibt es ähnliches Wetter. Ziemlich ähnliche Temperaturen. Also je nachdem, was für ein Wetterbericht man anschaut, sogar die gleiche Höchst- und Tiefstwert, aber dann nicht mit wechselnder Bewölkung, sondern mit Hochnebel. Erleichterung bringt dann das Wochenende mit Maximum 13 Grad am Samstag und 12 Grad am Sonntag. Erleichterung vor allem, weil die nächsten Tage soll es trocken bleiben. Und das ist nicht gerade das, was man im Moment brauchen. Es ist nämlich immer noch viel zu trocken in der Schweiz. Auch in der Woche nach der desaströsen Hitzewelle, die im Juni angefangen hat und zumindest bis Ende August gegangen ist, hat sich der Wasserkreislauf immer noch nicht erholt. Das sieht man dann auch zum Beispiel, wenn man manchmal von der Brüne in der Stadt anschaut. Die haben drum nämlich kein Wasser. Im Zürichsee gibt es neue Inseln und im Bodensee werden die Inseln wie die Zwerd zu Halbinseln. Es fehlt also ganz viel Regen. Es fehlt aber nicht nur Regen. Leider ein bisschen ein Dämpfer für die, die sich über das milde Wetter freuen. Es ist leider auch noch viel zu warm zu Winter für Mitte Oktober. Das normale Tagesmaximum Mittelwert sollte eigentlich bei 14 Grad liegen, wenn man die Jahreszeit berücksichtigen würde. Wir sind also aktuell 5 Grad über dem, was es eigentlich sollte haben. Also die Fraktion von «Das haben wir immer schon gehabt» ist da auch nicht ganz völlig im Unrecht, weil das nennt man dann noch einen Alt-Weiber-Sommer. Was wir aber nicht immer schon hatten, ist der trockenste und heißeste Halbjahreszyklus seit 160 Jahren. Das ist nämlich langsam ziemlich gut belegt, dass wir das von den Messungen her hatten jetzt in den letzten 6 Monaten hier in Winterthur. Und was auch so ein bisschen das Ding ist, was wir auch nicht hatten, ist, wenn es einen Altweiber-Sommer gegeben hat, dass wir dann auch noch einen viel zu heissen August hatten und auch einen zu heissen September. Im September war es in Winterthur durchschnittlich 3 Grad zu warm gewesen. Die Wetterlage, wo keinerlei Erholung für die Natur zulässt, trifft darum so ein bisschen Ökosystem sehr hart. Und genau in dieser Situation, und jetzt kommen wir auch schon zum Pressespiegel, kommuniziert der Bundesrat, wo noch ein bisschen machen will, was er eh machen will, weil davon lässt sich, was das Wetter und Klima macht, das scheint für den Herrn Rösti gar nicht so ein Rugel zu spielen. Der ehemals höchste Autolobbyist vom Land hat ja erst Ende August angekündigt, dass umstrittene Kürzungen vom Waldschutz sollen rückgängig gemacht werden. Also der Sommer, der wirklich viel zu heiß, viel zu trocken war, auch vermutlich in der Schweiz für hunderte Tote an Übersterblichkeit gesorgt hat, hat wahrscheinlich für zu viel Kritik gesorgt. Es ist ja dann sogar Kritik laut geworden von Seite von Landwirtinnen und Landwirten, die ja sonst eher zögerlich sind, wenn es darum geht, SVP-Bundesrat zu kritisieren. Jetzt will man aber seitens vom UWEG schon wieder beim Umweltschutz sparen, und zwar 22 Millionen Franken, also mehr als 10% beim Budget von internationalen Umweltschutzprojekten. So, also die Argumentation, die manche KlimalügnerInnen gern vorbringen, man könne von der Schweiz aus den aktuellen fürchterlichen Weg in Sachen Klimaentwicklung eh nicht beeinflussen, der wird damit schon endgültig ad absurdum geführt, weil ja, in dem Fall versucht man es auch nicht mehr wirklich ehrlich irgendwie irgendwas auf die Reihe zu bekommen. Und dann fragt man sich dann halt schon auch, ist das eigentlich bundesrätlicher Leichtsinn? Ist das vielleicht gar nicht so ehrlich, was da läuft, wenn es dann nachher irgendwie doch Rücknahmen von Kürzungen gibt, direkt nach dem Sommer, und man dann aber im auch zu warmen und auch zu trockenen Herbst plötzlich findet, ja, aber internationale Projekte unterstützen, die ja irgendwie die versucht, da gangbar zu machen, was auch nicht mega viel Geld verbunden war, wenn man sonst das Bundesbudget anschaut oder nur schon schaut, wie viel sie wollen für Flüge ausgeben, wo sie gar nicht wissen, wie teuer die sind. Das ist so ein bisschen, ja, vielleicht doch eine zynische PR-Nummer gewesen mit der Rücknahme der Kürzungen beim Waldschutz und nicht irgendwie ein ehrlicher Schritt in die richtige Richtung, wenn man dann nachher versucht, an anderen Ort wieder rückgängig zu machen und dann dort zwei Schritte zurückgeht. Und die andere Option, was es könnte sein, neben Leichtsinn und vielleicht eine zynische PR-Nummer, ja, ist so ein bisschen die Frage, ist es sonst vielleicht das Kompetenzproblem? Ich meine, der Albert Rösti hat ja nach dem Sommer gefunden, das hat ihn mega überrascht. Ich bin sehr überrascht über die Überraschung vom Herrn Rösti, weil ich doch das Gefühl habe, dass über Klimawandel doch jetzt auch 1, 2, 3, 4, 5, ja, doch so ein paar Jahrzehnt, nicht ein paar Jahre, schon gerettet wird, und zwar in einem sehr grossen, umfassenden gesellschaftlichen Kontext. Er ist dann nachher, glaube ich, so wie ich das mich mag erinnern, eigentlich einer von denen gewesen, wo da wirklich mitgeschafft hat, damit man das schön in Frage ziehen kann. Ist dann selber auch bei vergangenen, völlig überzogenen Hitzewellen einer von denen gewesen, ich glaube, sogar noch zu seinen Zeiten als SVP-Präsident, die gefunden haben, was? Ihr findet, das ist eine Hitzewelle, das ist doch schönes Wetter, wenn wir 35 Grad in der Schweiz haben. Und ja, da muss man sich dann doch fragen, wenn einem das im 2026 als Bundesrat und Vorsteher vom Umweltdepartement noch überrascht, dass wir klimabedingte Hitzewellen haben, dass sich das mehrt, dass wir Trockenheitswellen haben, dann muss ich schon fragen, ist da vielleicht ein Kompetenzproblem da? Dass vielleicht der Albert Rösti gar nicht weiss, was so ein Klimawandel eigentlich ist und dass man gerade in einem steckt. Also entweder haben wir einen Bundesrat und UWEG-Vorsteher, der findet, jetzt ist die Zeit, den Kopf ins Sand zu stecken, damit man weiter Autobahnen bauen und den Volkswillen missachten, das macht er nämlich. Oder ein Bundesrat, der zynisch unehrlich manövriert, zum ja nichts müssen wirklich zu ändern als im falschen Kurs. Oder wir haben vielleicht einen Bundesrat, der nicht kompetent ist in dem, was er macht. Vierte Option, wo irgendwie mehr Goodwill als Interpretationsspielraum irgendwie wird zulassen, sehe ich nämlich leider nicht. Und dann muss man dann schon die Frage stellen, welche Variante ist denn schlimmer? Und ich finde irgendwie alle drei sind schlimmer. Yikes, wir kommen zu den Meldungen vom Tag. Ja, die Personalnot bei der Winterthurer Stadtpolizei hat sich zwar gelindert im letzten Jahr, Das aber nicht massiv. Vom Peak 2024, dort hat es den Negativrekord gegeben mit 26 nicht besetzten Stellen, ist man jetzt bei 16 nicht besetzten. Das ist ein sichtbarer Fortschritt. Stadtweite Plakatkampagne, die dann auch irgendwie auf Social Media gelandet ist, plus die Aufhebung von der Altersgrenze, Verdoppelung von der Kapazitäten bei AspirantInnen sowie Lohnerhöhung von BerufsanfängerInnen, so der ganze Katalog, wo man da gegen die Personalnot entwickelt hat, scheint doch aber vor allem nur die Spitze gemildert zu haben. Trotz dieser ganzen Massnahmen müssen Schalterzeiten immer noch verkürzt laufen. Bei dringlichen Einsätzen entstehen längere Wartezeiten und ein paar von diesen Stellen sind so in den letzten Jahren wie zusätzlich geschaffen worden, im Zusammenhang mit dem Aufstieg vom FC Winterthur. Es handelt sich um 12,7 Vollzeitäquivalent, wo man da um die es geht. Die sind aber ebenfalls nicht besetzt worden und jetzt sollen 8 von denen gestrichen werden. Das wegen dem Abstieg vom FC Winterthur. Wieso denn nicht alle gestrichen werden sollen? Das hat damit zu tun, wie sich das BesucherInnenaufkommen entwickelt hat nach dem Aufstieg. Das ist immer noch höher als vor dem Aufstieg, also vor der Zeit, bevor man letztes Mal in der Challenge League gewesen sind. Darum sollen 4,7 von den Stellen bestehen bleiben. Der Ist-Bestand von der Stadtpolizei, der ist zwar mit 250 Personen so hoch wie noch nie, aber wegen dem steigenden Sollbestand und der wachsenden Bevölkerung sinkt die Pro-Kopf-Anzahl von Polizistinnen und Polizisten in Winterthur trotzdem weiter. Und da kann man sich dann vor allem eine Frage stellen, wieso will niemand Schucker werden? Vielleicht hat es ja mit den Zuständen bei der Stadtpolizei zu tun. Es ist nicht so lange her, Ende 2022 ist ein externer Bericht veröffentlicht worden, wo aufgrund von 2 Suiziden bei der Stadtpolizei in Auftrag gegeben worden ist und der hat massive Führungsmängel dazumals aufgezeigt. Das ist jetzt aber wirklich nur eine Spekulation, wie fest es da damit allenfalls könnte zu tun haben. So, wir kommen schon zum Hauptteil von der heutigen Sendung mit einem Klassiker von der Rubrikenart her, wo wir jetzt doch auch ein bisschen länger nicht mehr gehört haben. Es wird so hoffentlich objektiv, aber schon auch ein bisschen subjektiv. Es geht, wenn ich so anfange, dann meistens in eine Richtung, und zwar die von einem Proloflow-Spezial heute zu der Lockerung vom Kriegsmaterialiengesetz.
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1: Ja, am 29. November wird wieder abgestimmt. Und es steht eine weitere Abstimmung ins Haus, wo das ganze Thema Aussenpolitik weit oben auf der politischen Agenda in der Schweiz wird setzen. Es geht um die Lockerung vom Kriegsmaterialiengesetz. Wir stimmen ab, weil gegen die am 19. Dezember vom bürgerlichen Parlament beschlossene Gesetzesänderung für die Lockerung das Referendum ergriffen worden ist, wo dann auch zustande gekommen ist. Bisher hat die Schweiz nicht dürfen an Staaten, die sich in einem kriegerischen Konflikt befinden, Waffen liefern. Das will man jetzt von Seite vom Parlament und vom Bund ändern. Das heisst, ganz konkret 36 sogenannte Partnerstaaten, dabei sind alle EU- und EFTA-Länder plus Argentinien, Australien, Japan, Kanada, Neuseeland, das Vereinigte Königreich und dann noch die USA sollen neu beliefert können werden, wenn sich Geschäfte ergeben, auch wenn sie sich in einem kriegerischen Konflikt befinden. Die weitere Lockerung, die mit dem Gesetzesentwurf geplant ist, betrifft hingegen die Wiederausfuhr von Kriegsmaterialien durch Drittstaaten, sprich Kriegsmaterialien, die an ein Land verkauft worden sind, wo das Land dann weiterverkaufen will. Mit der Lockerung wird der Bund eine solche Nicht-Wiederausfuhr-Erklärung, wie bislang nötig ist, und zwar in jedem von diesen Fällen, nur noch verlangen, wenn Aussenneutralitäts- oder sicherheitspolitische Gründe das erfordern würden. Ob das genug Gründe gäbe, um das zu machen, das würde dann der Bund von Fall zu Fall entscheiden. Wobei man schon auch muss sagen, ja, was genau denn noch die argumentatorische Grundlage soll sein. Außerhalb von dieser Partnerstaatenliste, das kann ich mir im Moment nicht genau vorstellen. Also es klingt ein bisschen, als wenn man für diese Fälle dann noch ziemliche Blankomittel ausstellen. Und da kommen wir dann später dazu. Das ist so ein bisschen sehr fragwürdig, wenn man die bisherige Praxis anschaut und dann, ja, dann der Stumpfsinn endgültig durch, wenn man sich ein bisschen anschaut, wie es denn überhaupt zu dieser Lockerung gekommen ist. Also zum einen haben wir so den Punkt, wo wir in dieser Partnerstaatenliste die USA mit dabei haben, wo man sagen muss, das ist der wohl kriegerischste Staat von der Gegenwart, wo spätestens, aber wirklich allerspätestens mit seiner Intervention im Iran einfach nichts gemacht hat, außer ja, die Weltsicherheitslage einfach mal nähen und ein bisschen schütteln und auf den Boden rühren, in der Hoffnung, dass man dadurch irgendwelche weirden geopolitischen, außenpolitischen Ziele vom Weissen Haus könnte erreichen. Das scheint eindeutig nicht aufgegangen zu sein, aber auch andere Interventionen, die stattgefunden haben. Also die ganze Story da mit Venezuela, wo du es einfach mal ihren Präsident verschwinden lassen haben, das ist gar nicht so lange her. Also bloß weil die das mit einem anderen Konflikt überlagert, ist das so, also gleichzeitig das Land, wo irgendwelche kolumbianische Fischer in der Karibik in die Luft jagt und das dann noch irgendwo als schaut, our war against drugs framet, die wären dann explizit das Land, wo man finden könnte, hey, cool, wir liefern euch Waffen. Und zwar mit absoluter Legitimität, egal in welchem Konflikt ihr euch dann allenfalls würdet befinden. Jetzt kommt aber der andere zynische Aspekt, dass der Bundesrat so ein bisschen davon faselt, dass auch dann das Neutralitätsrecht weiterhin müsste eingehalten werden, was würde verbieten, einseitige Kriegspartei zu beliefern, wie das dann auch irgendwie ausgelegt wird, ob es dann auch einfach darum geht, so, oh ja, die anderen könnten ja theoretisch, oder ob man dann auch die USA eigentlich postwendend direkt müsste von dieser Liste wieder streichen, weil in der Praxis plötzlich einfach keine Lieferungen möglich sind, weil zum einen da irgendwie die Frage sich dann ergibt, inwiefern man dann auch überhaupt die Gegenseite könnte beliefern. Das würde wahrscheinlich die USA in so einer Situation als fast schon feindlicher Akt wahrnehmen, vor allem mit der aktuellen Außenpolitik, die das Land verfolgt. Und zum anderen hat es dann auch so einen weirden Passus, wo das Staatssekretariat für Wirtschaft, SECO, geschrieben hat, dass man in solchen Situationen nur mehr dürfte Material liefern, wo dem Land keinen militärischen Vorteil verschafft. Und auch das ist so ein bisschen, ja, aber was heisst das genau? Weil, als ich noch jünger war, erinnere ich mich an Medienbericht, wo irgendwelche Pilatus-Flugzeuge im Darfur-Konflikt aufgekreuzt sind. Sie sind als zivile Mittel verkauft worden und dann auch mit Bomben ausgestattet worden, zum Flüchtlingslager angreifen. Das war einer von diesen vielen Fällen, gewesen, wo die schweizerische Kriegsmaterialien, Gesetzgebung einfach völlig gefehlt ist schon in der Vergangenheit. Eine Lockerung davon würde nicht zu weniger, sondern zu mehr solchen Fällen führen, weswegen die ganze Regelbasis für die Wiederausfuhren an dieser Regelbasis zu rütteln, doch eigentlich eine ziemlich dumme Idee ist. Also der Track Record von der Schweiz ist da eh absolut lausig. Wir können zurückgehen in die 70er Jahre, wo Pinochet seine Soldaten mit der Exportvariante vom Sturmgewehr 57 Demokratie eingemacht haben in Chile. Also die sieht man dann nachher mit den Flinten, die in der Schweiz gemacht worden sind, Leute zusammentreiben und dafür sorgen, dass aber die Demokratie ein paar Jahrzehnte kein Thema gewesen ist in Chile. Dann können wir aber wirklich auch in die Gegenwart gehen. Also erinnern wir uns an den Syrienkrieg, wo Ruag-Handgranaten auftaucht sind, wo weitergegeben worden sind von Drittstaaten, an die wir die verkauft haben. Ich glaube, in dem Fall hat man den Weg können zurückverfolgen auf Katar. Und Ja, das sind, glaube ich, sogar in den letzten paar Jahren auch unsere HauptabnehmerInnen für Kriegsmaterialien. Also ohne Lockerung, ohne alles haben wir Saudi-Arabien und Katar, aber ohne jegliche Bedenken, also wir, SECO und Rüstung und Bundesrat, einfach fröhlich beliefert, wo mal einen aktuelleren Fall hatten, ist tatsächlich im Ukraine-Konflikt gewesen. Und dort ist es wahrscheinlich sogar eines von den geplanten Partnerländern gewesen, die von der Lockerung betroffen wären, über das dann noch der Weg von einem Movac Eagle auf die Ukraine gegangen ist. Also es ist so ein bisschen okay, wir lockern, und selbst ohne Lockerung ist offensichtlich nicht verhinderbar gewesen, dass immer und immer wieder Schweizer Rüstungs- und Kriegsmaterialien in Kriegsgebiet, in Konflikt auftauchen. Noch absurder wird es, wenn man bedenkt, dass der Ursprung von der Situation eben der Ukraine-Konflikt war. Also kurz nach dem russischen Einmarsch ist die deutsche Regierung auf die Schweizer Regierung zugegangen, hat gefragt, ob sie Flugabwehrmunition an die Ukraine dürfte weitergeben. Der Bund hat das abgelehnt, weil das geltende Gesetz das verhindert. Dann hat es ein bisschen eine kurlige Bündnispolitik gegeben im Parlament. Also FDP, Mitte und Sozialdemokratie haben dafür ja, nicht zwingend alle von diesen drei Druck gemacht, um das Gesetz zu revidieren. Die SP hat da eng gefasst die Ausnahme gefordert, um ihren Wortlaut wiederzugeben, haben aber im Endeffekt verlangt, dass man Anpassungen macht, zum Wiederausfuhr in die Ukraine ermöglichen. Wo dann noch abgestimmt worden ist, hat SP zwar dagegen gestimmt, weil es eben nicht die eng gefasste Ausnahme nachher geworden ist. Man kann aber machen, was man will aus dem, aber der doch recht deutliche Opportunismus, wo die Partei in der dortigen Phase, wo eigentlich der europäische Jingoismus und Hurra-Patriotismus, aber gleichzeitig das Aufrüstungsfieber ganz üble Blüten getrieben haben. Wir erinnern uns daran, dass irgendwo in Frauenfeld russische Cellistin nicht hätte auftreten können, wo

Vorgehen der Sozialdemokratie doch ziemlich nach hinten rausgegangen ist. Jetzt würde, und das macht es völlig absurd, die Gesetzesrevision aber erstens gar nicht dürfen auf die Ukraine angewandt werden, weil als Kriegsmaterial, das sich schon im Ausland befindet und noch unter die alten Nicht-Wieder-Ausfuhrserklärungen fallen würde, behalten ihre Gültigkeit. Das hat der Wirtschaftsdepartementsvorsteher, der Bundesrat Parmelin, mehrfach gesagt. Auch das, was er auch gesagt hat, ist, dass neues Kriegsmaterial auch nicht soll in der Ukraine landen. Und dass, wenn das SECO feststelle, dass ein Ausfuhrgesuch in ein europäisches Land so ein bisschen ein Risiko hätte, dass die Waffen dann doch in die Ukraine kämen, dass man dann eben die Ausfuhr würde entweder stoppen oder zumindest dann nicht wieder Ausfuhrserklärung verlangen. Also stellt sich dann doch auch die Frage, wem genau soll jetzt die Lockerung helfen? Und die Antwort ist da so ein bisschen gar ernüchternd. Also zum einen hätte man da gewisse NATO-Länder, die von der Änderung profitieren würden, auch wenn sie in einen Konflikt geraten. Das sind aber nicht generell die Staaten, wo man mit dem Druck machen nach Beginn vom Ukraine-Konflikt im Sinn gehabt hat, aber wirklich nicht, weil wir reden da von Staaten, die in aller Wahrscheinlichkeit gar nicht so Probleme haben, zum Kriegsmaterialien anzukommen. Das ganze Narrativ von, oh, wir müssen jetzt da die Demokratie gegen die Undemokraten verteidigen, völlig flachfällt. Also bleibt dann vor allem noch ein grosser Profiteur, und das ist die Rüstungsindustrie selber, wo ihre Güter könnt ja viel mehr Ort absetzen, sich grössere Markt erschliessen. Und da ist da eigentlich noch ein spannender Punkt, wo man muss schon ein bisschen berücksichtigen, die aktuell politische Situation und Debatte in der Schweiz. Mit der Abstimmung zu der Neutralitätsinitiative dürfte die SVP nämlich eine Debatte angestoßen haben, die jetzt zurückkommt und sie zu gut Deutsch in Arsch beißt. Während nämlich die SVP-Basis die Vorlage ja nur zu 35% klar unterstützt, das haben Umfragen ergeben, steht für eine klar hinter den Lockerungen, die für wahrscheinlich vollere Bücher für die Schweizer Rüstungsindustrie sorgen. Ich würde mal den Verdacht äußern, dass das die Motivation ist für die SVP-Führung, um das zu supporten. In der kommenden Woche wird die Partei jetzt versuchen, ihr Fussvolk an kantonale Delegiertenversammlung auf Linie zu bekommen. Am Samstag geht das schon mal in Fribourg, also im Kanton Fribourg, in der Gemeinde Bull los. Dort wird nämlich Parole gefasst für die Abstimmung im Rahmen von einer nationalen Delegiertenversammlung von der SVP. Wir können uns aber fest darauf einstellen, dass das Thema Neutralität auch in dem Abstimmungskampf wird dominieren. Sowohl während der Abstimmung im Parlament, sowohl bei Befürwortern als auch Gegnerinnen, als auch in der Presse, sogar in der WOZ. Also nicht nur irgendwie in der rechten Presse, wo man vielleicht so Gründungsnarrativ und Mythos wiederkäuen, sogar in der WOZ, haben sich Stimmen so ein bisschen aus allen möglichen und unmöglichen Ecken überboten, dass Argumente sich versuchen, zu eigen zu machen und das irgendwie so zu framen, dass das entweder das Ende ist von der Neutralität oder absolut nötig, um die Neutralität können aufrechterhalten. Auch sonst sind die Aussichten für die Vorlage nicht mega rosig. Also laut einer frühen Tamedia-Umfrage, die am Mittwoch publiziert worden ist, sind aktuell GegnerInnen leicht vor, und zwar mit 47-45%. Und jetzt wieder zurück zu der Umfrage, die festgestellt hat, dass 35% von der SVP nur klar dafür sind. Das ist von der SP in Auftrag gegebene Umfrage gewesen. Die Firma Feldlabor hat die gemacht, das ist eine repräsentative Umfrage, und die haben dann auch so ein bisschen nach dem Argument befragen lassen. Das Thema Neutralität ist mit 37% das am häufigst genannte Argument gewesen für ein Nein. Häufig steigt ja Zustimmung zu einer Vorlage, die vom Bund auskommt, mit dem Verlauf vom Abstimmungskampf. In dem Fall sieht man aber nicht wirklich von einem Automatismus ausgehen, würde ich beliebt machen. Wie gesagt, es ist noch fast 6 Wochen her bis zum Stichtag. Das letzte Thema, wo irgendwo gross abgestimmt worden ist in Bezug auf Rüstungsmaterialien, dort ist es um ein einzelnes Geschäft gegangen, und zwar einen Import, also nicht gerade das Gleiche, aber beim F-35 hat sich dann doch auch herausgestellt, hey,

0: das ist vielleicht so eine Abstimmung, wo man könnte sagen, okay, der Bundesrat ist beim Lügen verwischt worden mit der ganzen Fixpreis-Debatte, wo dann doch auch vermutlich zum Rücktritt, man hat lange nicht gewusst, wieso plötzlich die Viola Amherd weggeht, von der Bundesrätin, die damals für das Dossier verantwortlich war, zu tun hat. Und ja, wenn man dann doch bedenkt, dass einer von diesen Partnerstaaten dann eben der Partner wäre, und das ist dann wirklich mit Abstand der grösste und wichtigste von diesen Partnern, dann kann man sagen, dass vielleicht so ein bisschen der Optimismus von Befürworterinnen und Befürwortern, die denken, ja, der Abstimmungskampf sorgt automatisch für einen Zuwachs von der Zustimmung, das wird sich dann ziemlich zeigen müssen. Die Abstimmung zum Flügel ist beispielsweise massiv knapp ausgegangen. Wir bleiben aber an dem Thema dran und haltet euch auf dem Laufenden. Ja, wir kommen zum Ende der Sendung. Ihr wisst, was das heisst.
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0: Jasse! Ja, geht doch auf Neuhegi. In Neuhegi in der Güsserei. Das ist an der Ida-Streuli-Straße 73a. Heute am 7. Ihr müsst ein bisschen schnell machen, damit ihr rechtzeitig dort sind. Aber beim gemütlichen Gießerei-Jass-Turnier im Gemeinschaftsraum wird Schieber gespielt. So steht es. Im Kucko alles einfach, ohne Weiss. Match mit 50 Extra-Punkten. Teams bleiben den ganzen Abend zusammen. Der Einsatz 2 Franken pro Person. Das ist doch eine Möglichkeit, um euren Abend zu verbringen. Und wenn ihr findet, ich will eigentlich gar nicht unbedingt jassen. Ich will daheim bleiben. Und daheim ist es toll, weil ich könnte Radio hören zum Beispiel. Ja, dann mache ich doch genau das. Jetzt geht es da weiter mit Musik Agogo. Fast eine halbe Stunde unmoderierte Musiksendung von den schlauen Leuten in unserer Musikredaktion. Das wird abgelöst am 7. mit Radio Locomotivo zum Welttag für psychische Gesundheit vom 10.10.2026. 2 Stunden Radio Locomotivo bis am 9. Dann kommt der Elektrofilter Agogo. Bis am 10. dann Positive Vibes und dann könnt ihr noch Wiederholung von der Politur hören und auch nochmal um 4 Uhr Wiederholung von der Politur hören. Morgen fällt mir leider aus. Ich empfehle euch darum, geht doch mal auf stadtfilter.ch unter Mitmachen, könnt ihr werden Radiomacherin anklicken und schauen, wie ihr noch könntet die Lücken mitschliessen. Weil wir suchen immer noch Leute, die wollen und können bei uns ein bisschen Sendung machen. Zum Beispiel für die Morgensendung, den Morgenmat, oder für die Mittagssendung. Morgen gibt es nämlich den Hauptgang am 12. und am Abend dann keine Politur, so wie ich informiert bin, weil meine Kollegin Laura Manser immer noch im hochverdienten Urlaub ist. Das wäre es von mir aus gewesen. Ich melde mich ab, ich wünsche euch einen fantastischen Feierabend und sage ciao und einen schönen.
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0: Hallo zusammen und herzlich willkommen zur heutigen Spezialsendung von Radio Lokomotivo. Wir sind mit dabei in den Redaktionen Basel, Bern, Solothurn und Luzern. Wir sind live vom Bundesplatz.
1: Wir sind live an der Mad Pride. Mehr Akzeptanz, Sichtbarkeit und Inklusion von Menschen mit psychischen Erkrankungen. Für das steht die Mad Pride seit dem Anfang vor 30 Jahren in Toronto. Seit 2019 findet sie auch in der Schweiz statt, dieses Jahr auf dem Bundesplatz zu Bern.
0: In den nächsten zwei Stunden hört ihr unter anderem verschiedenste Stimmen aus unseren Redaktionen. Der Co-Präsident vom Organisationskomitee kommt zu uns, der Dino Brandau und verschiedene Organisationen, die heute vor Ort sind mit dabei.
1: Zu hören sind wir auf unseren Heimradios Radio Rabe, Radio X, Radio Logisch und Spitalradio Luzern sowie Radio Lora, Rasa, Stadtfilter und Kanal K.
0: Schön seid ihr dabei, bleibt dran.
1: Und wehe, ihr schaltet um.
0: Am Mikrofon begleitet euch Constanze
1: und Emanuel.

0: Von uns hier im Rabe-Studio übergeben wir jetzt an Nathalie vom Bundesplatz. Dort wird Mad Pride bald starten. Sie stecken noch in den Vorbereitungen. Nathalie hat eine Diskussionsrunde um sich geschart, um den Puls zu fühlen bei unseren Redaktionsmitgliedern von Bern, Luzern, Solothurn und Basel.
1: Ja, genau so ist das, liebe Konstanze. Ich bin auf dem Bundesplatz mit meinen Loco-Kolleginnen aus allen regionalen Redaktionen. Sie sehen alle so erwartungsvoll aus. Helga, du hast es nicht weit gehabt, du kommst aus Bern. Wie fühlst du dich am Anfang von dieser Live-Sendung?
2: Ja, jetzt bin ich schon ein bisschen nervös. Ich habe nachher noch ein Interview mit dem Co-Präsidenten, der noch nicht zu erreichen war. Ich hoffe, er kommt dann. Oder lasst jetzt am besten Radio Rabe.
1: Was ist für dich so wichtig an der Mad Pride?
2: Also ich bin heute das erste Mal an einer Mad Pride. Schon vor 4 Jahren hat der Mad Pride in Bern stattgefunden. Ich habe dann auch Mitglied vom Vorstand interviewt, ein paar Tage vor der Mad Pride. Und das letzte Mal vor 4 Jahren ist das ja mega spannend gewesen, am Bundesplatz, am Waisenhausplatz, ein Umzug. Ja, jetzt sind wir schon gespannt, wie das heute wird sein.
1: Cool. Und du, Bettina, du bist aus Solothurn hier angekommen.
3: Ich bin aus Luzern.
1: Entschuldigung. Natürlich, du bist aus Luzern. Ja, wie fühlst du dich so?
3: Ja, ich fühle mich freudig erregt. Ich bin sehr erwartungsvoll, was da passiert. Und ich habe mich schon daheim gefreut. Und ja, ich bin gespannt.
1: Super, wir sind auch sehr gespannt, natürlich. Und was ist für dich so wichtig an etwas wie Mad Pride?
3: Ja, Mad Pride ist der Marsch der Verrückten. Zusammenstehen gegen das Schweigen und falsche Verurteilungen. Sichtbar werden, uns zeigen, nicht mehr verstecken und es einfordern, nicht diskriminiert zu werden. Mitmachen und sich der Welt zeigen, wie wir sind. Akzeptanz einfordern, dass wir auch einen Platz in der Gesellschaft wollen und unser Bestes dafür tun. Dass die meisten Menschen etwas haben und fast niemand zu 100% gesund ist. Wir sind Menschen und nicht Maschinen. Wir stehen für Arbeitsplätze und Wohnmöglichkeiten und Integration auch im Alter. Das soll die Mad Pride ausdrücken.
1: Vielen Dank, Tina. Und jetzt meine liebe Redaktionskollegin aus Basel, Nicole. Du machst normalerweise bei uns Lesestübli. Jetzt aber bist du draußen aus der guten Stube und live auf dem Bundesplatz. Wie kommt dir das rein? Wie ist das so, Radiojournalist auf dem Bundesplatz?
4: Also es ist ganz, ganz etwas Tolles. Vor allem finde ich es jetzt toll, dass wir noch bei der Vorbereitung können dabei sein und das Ganze erleben, wie es dann anfängt. Ich freue mich auch schon, seit wir eigentlich wissen, wir dürfen mitmachen hier und bin jetzt richtig neugierig drauf.
1: Ja. Also wir Locos haben im Prinzip hier jetzt den Jackpot, weil es ist der 10.10., wo wir ja immer eine Gemeinschaftssendung machen.
4: Richtig.
1: Aber es hat einen Samstag getroffen und darum sind wir jetzt auf der Mad Pride. Es ist schon sehr cool, man kommt sich wichtig vor.
4: Das ist super.
2: Ja. Es ist genial.
1: Super. Und Nicole, was würdest du sagen? Was muss sich ändern im Umgang mit psychisch kranken Menschen?
4: Ich finde es eine sehr gute Frage. Und ich würde jetzt hier von mir aus reden. Also, dass wir Betroffenen uns ein bisschen ändern sollen. In das, dass wir mehr Mut zeigen, dass wir mehr auf die Leute offen zugehen, dass wir eigentlich gegen die ganze Stigmatisierung ankämpfen. Und das können wir eigentlich am besten, wenn wir selber da etwas dagegen machen.
1: Ja. Ja, das stimmt. Es braucht halt wirklich viel Mut, oder?
4: Sehr, ja.
1: Und so meiner Erfahrung gemäss ist es schon ein bisschen gut, wenn man ein bisschen auswählt, wenn man was sagt, oder?
4: Richtig. Und einfach das vielleicht ganz vorsichtig antasten. Weil es ist halt immer noch so, die Reaktionen, die zurückkommen, sind amigs nicht ganz einfach zu ertragen. Denn.
1: Mhm.
4: Und von dem her einfach schön vorsichtig, aber den Mut aufbringen, um das doch auch eben offen können zu sagen.
1: Ja, das ist schön. Und jetzt haben wir noch den Andi aus Solothurn.
5: Ja, hallo.
1: Ja, es läuft, gell? Du bist gerade noch einkaufen und hast gerade noch rechtzeitig hier einen Tisch gefunden,
5: ja, ja.
1: Wo wir hier hocken.
5: Ist recht gespeedert.
1: Das ist aber super. Ja, also, was ist für dich wichtig an der Mad Pride?
5: Ja, ich finde einfach generell Toleranz ist für mich irgendwie das Wichtigste, weil ich verträge es fast nicht, wenn man so extrem wird. Ich finde einfach, soll jeder können leben, wie er will. Und mit Respekt.
1: Da hast du recht, das sehe ich auch so. Dann danke ich euch zuerst mal sehr herzlich. Jetzt können wir dann alle arbeiten und uns verstreuen auf dem Bundesplatz. Und ich gebe es zurück an die Moderation im Studio von unserem Partnerradio Rabe.
6: Das Motto der diesjährigen Mad Pride ist «Jedem seinen eigenen Rucksack». Am 3. geht es los auf dem Bundesplatz mit Reden und einem Konzert von Dino Brandao. Und bei uns geht es jetzt weiter mit Queen.

0: Jetzt ist Zeit zum Zurückschauen. Die Mad Pride hat eine Geschichte von über 30 Jahren. Die allererste Mad Pride hat in Toronto stattgefunden, in Kanada, damals noch unter dem Namen Psychiatric Survivor Pride Day. Sie ist also erwachsen aus einer Bewegung, wo Menschen, die sich als Psychiatrie-Überlebende verstanden haben. Die Andrea schaut zurück auf die Geschichte der Mad Pride und denkt von den Ursprüngen her über die Mad Pride von heute nach.
1: Die erste Mad Pride 1993 in Kanada endete still. Man hatte sich an der Mauer der ehemaligen Irrenanstalt von Toronto versammelt. Es wurden Blumen niedergelegt und Namen an die Wand geheftet. Lieder gesungen und dann eine Schweigeminute gehalten. Stille Erinnerung und Verbundenheit für die, die nicht mehr da waren. Dieser erste Umzug hieß noch nicht Mad Pride. Die Organisatoren hatten ihren Protestmarsch Psychiatric Survivor Pride Day genannt. Ein Tag, um stolz zu sein und zu feiern, dass Mensch überlebt hatte. Den Zwang, die Gewalt, die Entrechtung in der Psychiatrie, die Ausgrenzung in der Gesellschaft. Erst 2002 wechselte der Name zu Mad Pride und die Initiative hat sich über die ganze Welt verbreitet. Seit 2019 gibt es sie auch in der Schweiz. Dabei ist mancherorts etwas verloren gegangen von der Brisanz des Protests. Das Mad Movement ist nicht einfach nur eine Anti-Stigma-Bewegung, die sagt, ja, wir sind psychisch krank, bitte stigmatisiert uns nicht. Sie stellt das Fundament an sich in Frage. Wer hat die Macht, unsere Erfahrungen als krank zu kategorisieren? Warum werden wir in unseren verletzlichsten Momenten in Handschellen abgeführt, fixiert, zwangsmediziert und in ein Isolationszimmer gesperrt? Wer profitiert vom unhinterfragten Krankheitskonstrukt? Wie viel oder besser wie wenig weiß die sogenannte evidenzbasierte Wissenschaft wirklich? Wer überlebt und wer nicht? Auch heute. Ich erkläre es mal an einem Beispiel. Manchmal heißt es in der Schweiz, dass man sich um seine psychische Gesundheit genauso selbstverständlich kümmern sollte, wie man sich morgens die Zähne putzt. Ich habe mich gefragt, würden denn unsere Mad Pride-Vorfahren dem zustimmen? Vielleicht. Aber ich bin mir sicher, es ginge ihnen um weit mehr als um das persönliche Zähneputzen vor dem Badezimmerspiegel. Sie würden eine ausführliche Auseinandersetzung fordern mit der Lobbyarbeit der Zuckerindustrie und der Funktion von Zahnarztpraxen in einem kapitalistischen System. Sie würden wissen wollen, warum in der Schweiz Zahnbehandlung nicht in der Grundversicherung enthalten ist und was das heißt für armutsbetroffene Leute. Und sie würden zuhören wollen, was die sozialen Konsequenzen sind, wenn Menschen sich einen Zahnarzt nicht leisten können. Ich würde sagen, dann und erst dann kann man von psychischer Gesundheit wie vom Zähneputzen sprechen. In vielen Ländern wird darum die Mad Pride auch nicht am 10. Oktober zum Welttag der psychischen Gesundheit begangen, sondern am 14. Juli. In Solidarisierung mit dem Sturm auf die Bastille zu Beginn der Französischen Revolution. Die Bastille war ein Symbol der Unterdrückung durch das Regime. Sie wurde gestürmt und eingenommen. Vielleicht ist es das, wo hier der Mad Pride Schuh drückt. Wir bitten nicht freundlich und bunt um die Integration in das bestehende System. Wir reißen es ein und bauen etwas Neues. Wir sind nicht mad, weil wir krank sind, sondern weil es einen Haufen Dinge gibt, über die Mensch wütend, verzweifelt und wahnhaft werden kann. Glaub mir, die meisten von uns sind zu Recht verrückt. Die Mad Pride war von Anfang an inspiriert von anderen Befreiungsbewegungen. Den Frauen, queeren Menschen, People of Color, die für ihre Rechte gekämpft haben. Aber ich möchte ein wenig friedlicher schließen heute mit den Worten von Tamara Hart zur Mad Pride in London 2022. Sie schreibt: Nun, da das Festival zu Ende geht, sehe ich mein Lieblingsplakat, eine kleine Karte mit magentafarbenen Blockbuchstaben. Mad and queer, spinning hope from fear. Frei übersetzt würde das heißen, verrückt und schräg spinnen wir Hoffnung aus Angst. Für mich, sagt Tamara, stehen diese Worte im Mittelpunkt von Mad Pride. Es ist eine Bewegung, die in ihren Methoden queer ist, in ihrer Verletzlichkeit unerschrocken und auf anmutige Weise unvollkommen. Sie ist wie warme Wolle, gesponnen aus Solidarität. Ein politischer Akt gegen den Status quo. Ein Messer, das mit Flair schneidet. In diesem Sinne, ihr alle da draußen, Happy Mad Pride!

0: Auf dem Bundesplatz hat im Vorbereitungstrubel Alfred Künzler den Weg zu uns ans Mikrofon gefunden. Er ist Co-Präsident von der Mad Pride und Helga von Radio Lokomotivo Bern redet mit ihm über die Vorbereitungen und den grossen Tag, der jetzt endlich da ist.
1: Merci, Konstanze. Wir sind hier am Bundesplatz. Und das stimmt, der Co-Präsident, der Alfred Künzli, sitzt mir gegenüber. Vielen Dank, dass du hier bist, Alfred.
2: Ja, sehr gerne.
1: Ich muss jetzt noch kurz etwas erzählen, weil heute bin ich schon ein bisschen zu früh da gewesen, um eins ungefähr. Ich hätte noch nicht müssen hier sein. Der Merit hat natürlich noch stattgefunden und ich war wirklich schon ein bisschen nervös. Naja, jetzt auch noch ein bisschen. Aber nun zu dir. Langsam geht's los, der Bus fährt noch, die Autos auch, die WC kommen, die Tische sind aufgestellt.
2: Ich bin auch nervös.
1: Das ist sehr gut.
2: Wenn ich da in das wilde Getränke, was da so läuft auf dem Bundesplatz, jetzt gerade raus schaue, dann finde ich es mega schön, dass jetzt der Tag gekommen ist, wo wir lang drauf gehabt haben, viele Stunden, viele Leute. Und wir haben das mal ein bisschen anders Werbung gemacht als vor 4 Jahren, als das letzte Mal in Bern war. Mhm. Es ist viel mehr über Social Media jetzt gelaufen und ich habe keine Ahnung, was da die Reichweite ist. Und darum bin ich extrem gespannt, wie viele Leute das nachher mit wie viele Tausend.
1: Das hat geheißen, du hast keine Ahnung, da kriegt man keine Antwort oder Likes oder du weißt jetzt für nichts, da kommen 5 Leute oder 5'000.
2: Ja, ich habe jetzt nicht mehr, ja, irgendwo dazwischen die Türen wird es liegen. Also letztes Mal waren es 4'000 und ich hoffe, dass wir wieder irgendwie die Größe rauskommen. Aber was ja gerade so wichtig ist, ist in den verschiedenen Medien, in nationalen Medien, wo eben viele Leute erreicht, weil unser Wunsch ist ja, dass eben viele Leute auf psychische Gesundheit aufmerksam werden oder sich anfangen Gedanken machen darüber, wo sie sonst nicht darüber nachdenken. Darum ist es wichtig, dass wir auch in alle möglichen Medien, Zeitungen und so weiter reinkommen.
1: Haben da auch Leute können direkt ansprechen, die das Gefühl haben, es wäre wichtig, dass die Menschen jetzt wissen, was heisst psychische Gesundheit?
2: Ja, wir haben sicher alle im OK und im Vorstand vom Verein haben wir alle unsere Kanäle angezapft und viele Mails und Telefon und was halt so die Kanäle sind, verschickt.
1: Ich denke, ja, das sind heute auch andere Kanäle, als wir vor 4 Jahren würdest du auch unterschreiben.
2: Ja.
1: Gut, heute sind jetzt schon, was man schon lesen kann überall, verschiedene Organisationen hier. Das finde ich jetzt ein starkes Zeichen für die psychische Gesundheit. Alle bringen heute ganz persönliche Erfahrungen mit und da sind am Rucksack. Ihr habt ja das Motto Rucksack gewählt. Ich bin auch jemand, der immer einen großen Rucksack mitbringt, auch wenn ich irgendwo hingehe. Kannst du uns da etwas dazu sagen, warum wir das Motto gewählt haben?
2: Es hängt ein bisschen. Wir haben zuerst ganz breit gesammelt, was so Ideen waren. Und letztes Mal ist es ja um den eigenen Vogel gegangen. Jeder sollte seinen eigenen Vogel mitbringen und ist so ein bisschen dort angehängt. Jeder seinen eigenen Rucksack das mal. Und dann ein Problem, das man jedes Mal auch jetzt hat, bei einer so einer nationalen Veranstaltung, sollte möglichst 3 Sprachen oder wenigstens noch Französisch ebenso gut wie im Deutsch spielen. Ja. Und so gerade das mit dem Vogel zum Beispiel ist ein bisschen blöd gewesen.
1: Moment, ich glaube, wir lassen da den Ambulanz durchfahren. Es schaut um deine Antwort. Man sieht die Feuerwehr, wie das halt üblich ist am Bundesplatz. Hört, es ist live. Also, sie sind noch durchgekommen. Die Straße ist noch offen für das Einsatzfahrzeug. Jetzt darf der Alfred Künzli weiter reden. Er ist bei mir, er ist Co-Präsident. Er hat vom Rucksack angefangen zu erzählen, der auf Französisch wie tönt.
2: Le Saccado.
1: Ah, okay, Italienisch auch.
2: Il sacco adosso möglicherweise, ich weiß gar nicht mehr genau.
1: Und jetzt hoffen wir natürlich, dass alle Landesregionen da hinkommen, oder wie hast du dir das vorgestellt?
2: Ja, genau. Also mit der Welschenschweiz sind wir von Anfang an gut verbunden, vor allem auch, weil die haben die erste Mehrbreite in der Schweiz durchgeführt in Genf 2018. Dort bin ich dann schauen und habe Feuer gefangen und gefunden, das ist eine super Sache, dass wir weiter in die Schweiz, weiter verbreiten. Also die Welschenschweiz war von Anfang an sehr gut eingebunden. Die italienische ist bis jetzt noch nicht so gut.

0: Dort arbeiten wir noch dran, weil das Ziel wäre schon, in allen Landessprachen, also auch im Bündnerland am Schluss, in allen Landessprachen gegen den Medbreit irgendwann durchzuführen.
1: Und wie lange bist du schon Präsident? Das wollte ich ja schon früher fragen.
0: Den Verein mitgründet 2020.
1: Ah, okay. So, und was willst du jetzt heute erreichen mit dieser Medbreit? Ein bisschen schadend, viele Leute sollen bekannt machen über die Medbreit, was ist Med, was ist gesund. Ich glaube, manchmal muss man ja schon mal sagen, was ist Medbreit. Würdest du es hier übersetzen? Oder?
0: Ja, wir sind ein bisschen verrückt und verrückt. Also dort kann man, es ist ja ein Wortspiel, oder? Man kann darüber reden, was denn normal ist und was verrückt ist. Da könnte man jetzt länger darüber reden. Und breit ist der Stolz und knüpft ein bisschen an anderen Bewegungen mit breit, wie Gay-Breit zum Beispiel.
1: Genau, das haben wir schon gehört von der Andrea gerade vorhin.
0: Jawohl. Und sie hat auch gerade vorher, die Andrea, schon ganz wichtige Sachen gesagt, die ich gerne nochmal unterstreiche, dass es nicht bloß, natürlich auch darum geht, um die individuelle psychische Gesundheit von uns allen jetzt hier, aber auch, ich sehe es auch als eine gesellschaftliche Bewegung, eben das Zähneputzen für Zähl, wie Mengenarten genannt wird, ich finde, es wäre wichtig, in die Schule das zu bringen, dass es in der Politik wichtiger genommen wird, dass man eben wirklich von Anfang an in der Schule nicht bloß Zähneputzen lernen, sondern wie man unsere Psyche pflegt. Und ich glaube, dort daraus, wenn man das früh lernt, zum Beispiel auch, wie man einen Konflikt gewaltfrei löst, wenn man so, und wie man Beziehungen pflegt und so. Wenn man lernt, uns gut auch psychisch zu schauen, dann werden andere Menschen gross und kommen ja irgendwann dann an die Steuerung von dieser Gesellschaft. Das wäre
1: genau,
0: so meine Hoffnung.
1: Ich denke da auch an Pia, wo Kinder für Kinder können da sein. Das gibt es heute, glaube ich, noch nicht.
0: Wo Kinder für Kinder, ja, das wäre eine Weiterentwicklung, genau, gibt es meines Wissens jetzt auch noch nicht. Aber das ganze Peer-Wesen ist erfreulich am Wachsen, auch immer wieder schwierig, halt irgendwie Bezahlung dafür zu regeln. Aber dass es am Wachsen ist und dass sich viele dort dann auch trauen, oder, die Erfahrung haben, wie ich auch. Ich habe sie früher in meinem Leben gemacht, wo sich auch trauen, die Erfahrung nachher als Expertise anzuschauen und einzusetzen. Das finde ich sehr erfreulich, dass die Bewegung wächst.
1: Ja, ich muss ehrlich sagen, ich könnte jetzt schon noch länger mit dir da reden.
0: Ich auch, mit dir.
1: Ganz kurz vielleicht, was um 3 fängt es an, oder? Alle
0: genau.
1: Schuhe binden, los. Um 3 ist hier los, spätestens.
0: 3 geht es los und du hast vorher auch gesagt, dass ein ganzer Haufen Organisationen da vertreten sind. Das finde ich etwas Wichtiges auch. Es ist auch ein Netzwerk, Veranstaltung hier, wo man sich kann informieren und Kontakte knüpfen. Ja, von diesen Organisationen sind jetzt schon ganz viele da und um 3 geht es dann los.
1: Und Musik gibt es auch noch?
0: Musik gibt es auch, sogar noch. Recht unterschiedliche Musik. Da freue ich mich auch sehr darauf, dass auch dort eben Betroffene, die selber Erfahrung mit psychischen Problemlagen gemacht haben und das zum Teil wieder in Musik packt, finde ich ganz schön, dass der da ist.
1: Ja, ich gebe zurück ins Radiostudio. Ich sage vielen Dank. Jetzt kann man hoffentlich neben dem Mikrofon noch ein bisschen weiterreden. Tschüss zusammen. Und los geht's.
2: Richtung ja, merci Helga. Auch an dich zurück auf den Bundesplatz. Als nächstes stellen wir dann den Verein Equilibrium vor, wo die Med Breit mitorganisiert hat. Zuerst hören wir aber Wien mit So Loved.

0: 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Am heutigen Welttag für psychische Gesundheit senden wir live von der Mad Pride auf dem Bundesplatz zu Bern. Mitorganisiert hat die Mad Pride den Zugerverein Equilibrium.
1: Der Verein gibt es seit über 30 Jahren. Er begleitet schweizweit Selbsthilfegruppen für Menschen, die eine Depression haben, ein Burnout oder eine bipolare Störung. Ruth Eiva und Marco von Radio Lokomotive Luzern haben Markus Zwickli getroffen im Vorfeld der Mad Pride. Der Markus Zwickli ist Präsident vom Verein Equilibrium. Sie haben mit ihm über die Mitarbeit vom Equilibrium bei der Mad Pride geredet und über die Selbsthilfegruppe. Als erstes wollten sie von ihm wissen, wie so eine Selbsthilfegruppe überhaupt entsteht.
2: Meistens brauchst du ein oder zwei Personen, die Motivation haben, eine Selbsthilfegruppe zu gründen. Dann suchen wir mit denen zusammen einen Ort suchen. Wir versuchen mit denen zusammen andere Betroffene in der Region versuchen anzusprechen. Entweder machen wir das über die Kliniken oder wir machen es mit dem Inserat. Und dann kommen wir die zusammen und führen die und treffen sich. Eine Selbsthilfegruppe ist ohne Leitung, es ist keine Therapiegruppe. Es sind nur Betroffene, die zusammenkommen. Und die Person, die das organisiert, ist nicht keine Leitungsfunktion, sondern ist einfach die Person, die administrativ für das verantwortlich ist. Aber es gibt keine Hierarchie, es ist reine Selbsthilfe.
3: Aber was kann es scheitern?
2: Eine Selbsthilfegruppe kann aus verschiedenen Gründen scheitern. Häufig ist es der Punkt, dass die Leute sich nicht wollen verpflichten und regelmässig kommen. Das ist einer der Hauptgründe. Es ist auch häufig, passiert immer wieder, dass einer der Leiter der Selbsthilfegruppe noch die Kraft nicht hat, das durchzuziehen und niemand von den anderen Betroffenen sich das zutraut. Und ganz selten mal gibt es auch Meinungsverschiedenheiten in der Gruppe, wie es so ist unter Menschen, dass man sich dort nicht versteht und dass dann das kann eine Gruppe gefährden. Und wir haben Gruppen, wo wir am Aufbau sind und wo wir sehr stark gehen, wo wir versuchen, so regelmäßige Mittel vom Vorstand her zu suchen. Wir haben Gruppen, die seit 30 Jahren sich treffen, jede zweite Woche, ohne dass wir sie nicht unterstützen. Das funktioniert wunderbar.
3: Wie sprechen dir junge Generationen an, welche viel mehr auf Social Media unterwegs sind?
2: Wir haben natürlich eine Präsenz in den sozialen Medien, wir haben eine Präsenz auf Instagram, wir haben eine Präsenz auf Facebook, wo böse Zungen ja sagen, dass Facebook nicht mehr für die Jungen ist, sondern für die Alten. Aber wir haben die genau gleich. Wir haben auf LinkedIn Präsenz, ich muss sie vor allem auf LinkedIn voranführen. Und wir haben in der Selbsthilfegruppe zu meiner Studie immer wieder Teilnehmer, die unter 30 sind und wo es ihnen eigentlich gleich ist, dass die anderen Teilnehmer 10, 20 oder 30 Jahre älter sind. Von dort ist das sehr durchmischt. Konkret auf die Jungen einzugehen, ist ein weiteres Projekt von uns, das wir jetzt werden lancieren. Und wir wollen vor allem das Thema Kind und Depressionen und Jugendliche und Depressionen ansprechen.
3: Zum Teil wird ehrenamtlich geschafft, zum Beispiel im Vorstand. Wie finanziert ihr euch?
2: Wir betteln. Wir nehmen Geld zusammen amüsieren, wir suchen Beiträge von Organisationen, wir versuchen viele von unseren Aktivitäten versuchen, als Projekt zu definieren, welche Projekte du besser Finanzierungen bekommst. Und ab und zu können wir unverhofft Geld über von Spendern, die uns das ermöglichen. Meistens ist es so, dass wir viele Projekte haben, die wir gerne durchführen, aber gewisse Projekte einfach nicht auf Eis legen, wenn wir das Geld nicht haben. Also wir haben bei diesen Projekten immer ein bisschen aushalten, wer es ist.
3: Warum engagiert sich Equilibrium so außerordentlich für die Mad Pride im 2026 in Bern?
2: Mad Pride ist eine gute Sache. Mad Pride finde ich eine fantastische Veranstaltung, um Entstigmatisierung zu betreiben. Entstigmatisierung ist aber auch einer der Hauptzwecke von unserem Verein. Darum ist es uns wichtig, dort mitzuwirken. Und angesichts der organisatorische Entwicklungen von dieser Mad Pride haben wir dann irgendwann die Führung übernommen.
3: Woher nehmt ihr immer die Energie für so einen Sonderaufwand?
2: Meistens nehmen wir uns die Energie eben selber schaffen, aber ich glaube, gerade wenn so ein spannendes Projekt vorliegt, dann, wenn man sich mal dran setzt, findet man die Energie oder organisiert und realisiert, wie toll das wird. Teil von unserer Tätigkeit ist halt, uns einzusetzen und ich glaube, es ist wichtig, dass wir können, gerade wir, die nicht betroffen sind, etwas zurückgeben an die Personen, die eben in ihrer Betroffenheit, also auf so Veranstaltungen angewiesen sind.
3: Was ist dein Wunsch für die Medpride am Welttag für psychische Gesundheit?
2: Mein Wunsch wäre, dass man möglichst viele unbeteiligte Passanten oder Medienkonsumenten könnten mit dieser Idee erreichen, dass eine psychische Krankheit nur eine Krankheit ist, dass jede psychische Belastung letztlich etwas ist, das jeder Mensch treffen kann und dass sie mit Verständnis auf so psychische Themen eingehen, viel mehr Verständnis, als sie es hatten, bevor wir die Medpride durchgeführt haben.
1: Der Markus Zwicki war das. Er ist Präsident des Vereins Equilibrium, der Teil ist vom Organisationskomitee der Medpride.

0: Wir senden live von der Mad Pride auf dem Bundesplatz. Und unter vielen anderen findet man dort heute auch das Recovery College Bern. An ihrem Stand stehen sie bereit für Fragen rund um Recovery und Empowerment. Mehr erfahren könnt ihr jetzt entweder von Gianni Zuaboni oder von Christian Burr. Je nachdem, wer es schlussendlich auf dem Bundesplatz zu der Tanja ins Gespräch geschafft hat. Tanja von Radio Lokomotivo Bern.
1: Hallo, herzlich willkommen. Wir sind hier live auf dem Bundesplatz und der Gianni hat gewonnen. Er ist live bei mir dabei. Also Gianni für die Intime, Zuaboni. Er ist Doktorat Medic, ist Pflege- und Gesundheitswissenschaftler und Leiter vom Recovery College Bern, auch Kursmoderator und setzt für Recovery und soziale Inklusion. Hallo Gianni.
2: Hey, ciao, hoi. Vielen Dank für die Möglichkeit, hier etwas zum Recovery College Bern zu erzählen. Merci.
1: Meine erste Frage, was ist überhaupt das Recovery College?
2: Oh ja, da könnte ich jetzt lange schwätzen, gell? Aber es hat geheißen, es soll mich kurz halten. Aber also ganz prägnant auf den Punkt gebracht, denke ich, das Recovery College Bern ist eine Hoffnungswerkstatt. Und zwar für Menschen mit eigener Erschütterungserfahrung, Angehörige, Fachpersonen. Und gemeinsam zu lernen, gemeinsam Fragen auch nachzugehen, was ein gutes Leben eigentlich schlussendlich ausmachen tut.
1: Kannst du mir kurz erzählen, wie das funktioniert? Ich habe gehört, es ist ein Format, wo man gemeinsam lernen und wie geht das? Kannst du mir ein bisschen erzählen?
2: Ja, das ist ein wichtiges Moment, dass wir eigentlich wir versuchen, einen Raum zu schaffen in jedem Kurs bei uns, wo der Austausch ganz zentral ist. Und ja, wie funktioniert das? Eben, wir haben ein umfangreiches Kursangebot. Man kann sich dann, wenn ein Thema ansprechen tut, kann man sich jeweils anmelden für den Kurs und dann nachher in diesem Kurs werden einerseits Wissen zu dieser Thematik, wo der Kurs ausgeschrieben ist, entsprechende Inputs gemacht. Und dann nachher, wie gesagt, legen wir grossen Wert darauf, auf den Austausch untereinander. Und sehr spannend ist, dass vielfach Leute dann etwas lernen tun, wo vielleicht irgendwie ein Mitstudent eingebracht hat und gar nicht so zwingend eigentlich in der Kursausschreibung thematisiert worden ist.
1: Genau, das sind die sogenannten Co-Produktionen. Was auch noch interessant ist, ist, wie dick das Programmheft ist. Hast du es einmal gemessen? So viel?
2: Ja, knapp einen Zentimeter. Gell? Es sind weit über 60 Kurse, die wir über das ganze Jahr in zwei Semestern anbieten können. Die Kurse, wir sind immer sehr darum bemüht, dass wir neue Kurse dazu bringen können. Und das ist auch noch das Interessante und Spannende daran am Recovery College. Die Kurse entstehen dann durch Input von Studierenden, die kommen und sagen, hey, das Thema, das hat mich sehr beschäftigt oder beschäftigt mich sehr. Und dann schaut man auch zusammen, dann, dass man ein entsprechendes Kursangebot kann weiterentwickeln.
1: Was auch gut ist, es gibt ein Programm, das für alle ist, also für Angehörige, für Betroffene, auch für Fachpersonen. Das finde ich super. Wie kommen die zu den Leuten? Machen die Werbung, tun die Sachen auflegen online?
2: Ja, ich glaube, das ist wirklich, da sprichst du ganz etwas Zentrales an und darum bin ich auch froh, dass wir die Möglichkeit haben, auch da wieder auf das Angebot aufmerksam machen vom Recovery College. Ich glaube, es ist nicht selbst erklärend. Also ich glaube, wenn man sich selber nicht mit Recovery, mit dem englischen Begriff auseinandergesetzt hat, dann braucht es ein bisschen wie Übersetzungsarbeit, was es quasi auf sich hat mit dem. Und wir sind verschiedentlich, wir schicken die Broschüre an vielen Institutionen und sind dann auch, wenn wir eingeladen werden, gehen wir gerne auch in Institutionen rein und erzählen auch von dem Angebot.
1: Ich habe das erste Mal die Broschüre im Kornhaus in der Bibliothek entdeckt. Habe 2 Jahre gebraucht, bis ich mich angemeldet habe. Das ist die Hemmschwelle. Ja. Ihr seid heute da, man kann euch live ansprechen. Im Psychiatrischen Museum bei der UPZ haben die im Moment eine Ausstellung Perspektive 3. Die ist nach 2 Wochen. Das ist mega spannend, interaktiv und so. Es gibt ein Begleitprogramm, man kann auf der Homepage das nachlesen, Psychiatriemuseum oder Recovery College Bern. Das Infotreff ist auch eine Möglichkeit, wo man auf niederschwelliger Basis in der Kornhausbibliothek einfach kann vorbeikommen.
2: Ja, super, vielen Dank fürs Aufzählen von dem. Es gibt dann einen super Insta-Kanal, der von der Moana gestaltet wird und dort sind dann auch viele Informationen abrufbar.
1: Im Moment sind wir hier in Bern. Vor kurzem, also im Herbst, hat eben ein Interlag angefangen und neu, ganz neu, ab 27 kommen wir nach Biel. Ich möchte noch etwas sagen auf Französisch. Dans le monde, une personne sur deux souffre un jour ou l'autre dans sa vie d'un trouble psychique. Was sagst du da dazu?
2: Ja, ich glaube, so Angebote wie das Recovery College ist wirklich eine wichtige und eine sinnvolle Erweiterung vom Angebot. Ein Angebot, wo man sich eben, wo man die Möglichkeit bekommt, sich mit psychischen Erschütterungen auseinanderzusetzen. Und ich glaube, der Bedarf, der ist da. Und es freut mich sehr, dass wir jetzt im Berner Oberland und ab dem 2027 auch in Biel dann werden können Kurs anbieten.
1: Ich möchte noch etwas sagen. Il n'y a pas de santé sans santé mentale. Dort sollte man anfangen. Und ich gebe jetzt ganz stark zurück ins Studio. Herzlichen Dank für die Interview.
2: Hey, super, merci vielmals und tolle Fragen und merci auch für das Angebot, da können Auskunft zu geben, das Recovery College.
3: Infos über das Recovery College vom Gianni Zuaboni an ihrem Stand auf dem Bundesplatz gibt es unter anderem grüne Schlaufen zum Beschriften und zum selber zusammenbauen. Also viel Spass beim kreativ Gestalten.
0: Ja, und jetzt da wieder im Rabe-Studio. Nach der norwegischen Sängerin Sigrid gehört ihrem Roger sein à la minute, einen minutenlangen Vers, ein Reim zu einem bestimmten Thema.

0: la Minute mit dem Roger Sibo.
1: Heute ist der 10.10., ein ganz spezieller Tag. Wir senden von Bern an einer sehr bekannten Lage. Der Tag der psychischen Gesundheit direkt vom Bundesplatz an der Medpride 2026, kurz gesagt in einem einzigen Satz. Radio Loco ist, das muss so sein, an diesem wichtigen Tag natürlich auch mit dabei. Spannende Themen, guten Sound für eine gute Sache, das ist auch der Grund, warum ich heute selber Reimvers mache. À la Minute heisst die Rubrik, so wie es im Titel steht. Ist das ein Reimvers, der nur eine Minute geht? Normalerweise über verschiedene Themen, ganz kunterbunt, einfach so, wie es in mein Hirn kommt. Heute also ist Medpride top organisiert. Es ist toll, wie sich jeder Einzelne hier engagiert. Unter dem Motto «Jedem sein Rucksack» findet der Anlass statt. Ich hoffe, es wird bunt und ich hoffe, es wird glatt. Ich wünsche allen Leuten heute viel Spass hier in Bern. Die Stadt habe ich nämlich persönlich auch noch recht gern. Bin zwar heute nicht dabei, aber ich tue zu euch überblicken und euch liebe Grüße aus der Stadt Basel schicken.

0: sind Off With Their Heads mit Nightlife und wir machen weiter unserem Programm an der Mad Pride. Auf dem Bundesplatz findet die heute statt und dort findet man auch einen Stand von Stop Suicide, eine Aktion aus Genf, die sich in der Suizidprävention engagiert. Beim Ralf von Radio Lokomotive Basel ist jetzt Emma von Stop Suicide.
1: Guten Tag, Emma.
2: Ja, guten Tag.
1: Können Sie sich den Hörer und Hörerinnen kurz vorstellen?
2: Ja, gerne. Also ich bin Emma und arbeite für Stop Suicide und ich bin da verantwortlich für Veranstaltungen und ehrenamtliche Leute, die uns helfen.
1: Okay, wie arbeitet der Verein Stop Suicide?
2: Ja, also Stop Suicide ist ein Verein zur Suizidprävention, der sich vor allem an Jugendliche im Alter von 15 bis 29 Jahren in der Westschweiz richtet. Wir machen Präventionarbeit, das heißt, wir versuchen schon bereits im Vorfeld einzugreifen. Wir haben folgende Aufgabe, also das Tabu rund um das Thema Suizid zu brechen, Vorurteile abbauen, Jugendlichen helfen, schwierige Situationen zu erkennen und auch an kompetente Fachleute und verfügbare Hilfsangebote weiterzuleiten. Deshalb, wir machen verschiedene Aktivitäten. Wir machen Workshops in den Schulen, Präventionsveranstaltungen und Stände wie heute beim MadPride und Beratung für die Medien und auch noch Online-Prävention über unsere sozialen Netzwerke.
1: Na, was sind die häufigsten Auslöser von Menschen, die Suizid begehen wollen und sich bei Ihnen melden?
2: Also wie schon gesagt, unsere Aufgabe, das ist wirklich Prävention. Das heißt, wir bieten keine Therapie und wir sind auch keine telefonische Hilfslinie. Aber wir sprechen darüber, wo man Hilfe finden kann. Und was wir sehen, ist, dass wenn Menschen Suizidgedanken entwickeln, gibt es nie nur einen einzigen Grund. Das ist wirklich eine Ansammlung von Leid und Belastung. Und ja, das ist einfach zu groß für diese Leute. Und manchmal sehen Leute keinen Ausweg mehr und sie möchten einfach, dass ihr Leiden aufhört. Und dann ist es wirklich wichtig, ihnen zuzuhören und sie dabei zu unterstützen, professionelle Hilfe zu finden.
1: Was erhoffen Sie sich von der Gesellschaft?
2: Also wir wünschen uns, dass wir offener über Suizid sprechen können, ohne Tabus und ohne Vorurteile. Vor allem sollte Suizidprävention als gemeinsame Verantwortung verstanden werden. Also das Umfeld, Fachpersonen und Institutionen, sie können wirklich dazu beitragen, ein Umfeld zu schaffen, in dem es ist leichter, Hilfe zu suchen und über Belastungen zu sprechen. Und vielleicht ganz kurz, also über die, wo man Hilfe finden kann. Also in der Schweiz, es gibt zwei Nummer. Das ist 147, das ist für Pro Juventute, für Kinder und Jugendliche. Und es gibt auch eine Hilfslinie 143 der dargebotenen Hand für Erwachsene. Und man kann immer anrufen, um Hilfe zu bekommen oder auch Ratschläge fragen, wenn man sich Sorgen macht für jemanden.
1: Zum Ende noch die Frage, was wünschen Sie sich für die Zukunft des Vereins?
2: Also unser Traum ist, dass jede und jeder Jugendliche mindestens einmal im Leben an einem Workshop von Stop Suicide in der Schule teilnehmen kann. Also oft ist Suicide noch ein Tabuthema. Viele junge Menschen haben nicht die Möglichkeit, darüber zu sprechen oder zu erfahren, wo sie Hilfe finden können und an wen sie sich wenden können. Also unser Wunsch, das ist wirklich, dass Suizidprävention stärker systematisch in die öffentliche Politik und in die Arbeit von Institutionen integriert wird. Ja. Und sie sollte nicht nur von einzelnen Projekten abhängen, sondern dauerhaft dort verankert sein, wo sich Jugendliche bewegen. Das heißt in der Schule, in der Ausbildung und in ihren Lebenswelt und ganz allgemein in unserer Gesellschaft.
1: Vielen Dank für Ihr Statement.
2: Ja, vielen Dank.
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0: hört Radio Lokomotivo immer noch live von der Märkerei am Bundesplatz. Schon bald wird sich Guillaume Randau zu uns zählen. Er nimmt sich Zeit, vor seinem Live-Auftritt uns noch ein paar Fragen zu beantworten.
1: Vorher aber übergeben wir das Wort der Maya von Radio Lokomotivo bei der Basel. In ihrer Rubrik Eigenart berichtet sie über ihre erste Depression mit Panikattacken und der falschen Psychiaterin.
2: Mesdames, Messieurs, pour...
3: Leider war ich öfters psychisch krank. Angefangen hat es mit meiner ersten Depression mit mehreren Panikattacken pro Tag 1992. Ich hatte natürlich gar keine Ahnung, was mit mir passierte. Als ich es dann wusste, ging ich zu einer Psychiaterin, die mir eine Kollegin empfohlen hatte. Diese Ärztin empfand ich gar nicht gut für mich. Wenn ich sie etwas fragte, sagte sie nur immer: Was denken Sie denn? Ich bekam von ihr dann Antidepressivum für nachts und Tropfen für tagsüber. Konnte am Tag, wenn es mir nicht gut ging, nehmen, sagte sie. Trotz meines Zustands arbeitete ich 50% in einer kleinen Boutique. Meistens brauchte ich die Tropfen und nahm halt mehr, als ich durfte. So war ich natürlich ballerballer. Meine Kollegin wusste von nichts, darum merkte sie wahrscheinlich auch nichts. Meine beste Freundin stempelte mich als Simulantin ab. Da war ich sehr enttäuscht, dass sie mir nicht glaubte. Meine Mom betreute meinen 5-jährigen Sohn und half mir im Haushalt. Doch beide konnten mir nicht helfen, wenn ich einen Druck spürte jeden Tag oder wenn ich eine Panikattacke hatte. Nach längerer Zeit konnte ich eine Panikattacke verhindern, aber Angst davor hatte ich immer. Also dann habe ich den Termin nach 6 Monaten von der Psychiaterin vergessen. Da wusste ich, ich schaffe es selbst. Und so war es. Bis zum nächsten Mal.
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0: Der Stromae mit «Parfaitement faux». Und jetzt schalten wir wieder zurück auf den Bundesplatz. Nathalie von Loco Basel freut sich dort schon auf das Gespräch mit dem Musiker Dino Brandao. Bekannt worden ist er vor allem mit seinem preisgekrönten Film über ihn und mit ihm. «I love you, I leave you» heisst er. Sein Freund, der Filmemacher Maurice Freiburghaus, dokumentiert dort eine manische Episode von Dino Brandao. Also Nathalie, bist du bereit?
1: Voll. Und ja genau, ich freue mich mega, dass du da bist, Dino. Hoi.
2: Wie ist alle miteinander?
1: Ist alles gut gelaufen mit dem Soundcheck? Alles parat?
2: Prima, wir sind richtig tiefig gewesen.
1: Und was bist du so? Bist du ein Lampenfieber-Typ?
2: Nein.
1: Das ist super. Du bist jetzt einfach... Du freust dich einfach nur aufs Konzert.
2: Hey, ja, weißt du, gerne mache ich Musik, voll.
1: Oh wow, ja. Ich mache auch gerne Musik, aber ich bin so voll Lampenfieber
2: ja,
1: auch.
2: Nein, es ist mit der Zeit.
1: Ist so gut.
2: Nein, es gibt ja alles, aber mir macht es nicht so viel.
1: Richtig. Du bist heute als Musiker da und auch bei deinen Songs geht es manchmal oder öfters um deine Erkrankung. Aber zuerst doch noch eine Frage zu diesem Dokumentarfilm über dich, wo ja live eine manische Phase abgebildet wird. Das hat viel Mut gebraucht. Und was ist deine Erfahrung jetzt?
2: Ja, ich glaube, das ist sich immer noch so ein bisschen am herausstellen, was es das macht mit einem. Es ist wie so, ich glaube, viele von diesen Gesprächen, die durch das entstanden sind, die gehen immer noch so ein bisschen weiter. Jetzt ist wie seit ein paar Tagen der Film im Fernsehen gekommen. Ich glaube, da gibt wie nochmal so eine neue Welle von Leuten, die das irgendwie mitbekommen haben und so. Und, aber über das Ganze bin ich mega froh, dass wir das gemacht haben und es fühlt sich richtig an.
1: Ich habe ihn eben nicht gesehen. Das habe ich auch nicht mitbekommen. Vor ein paar Tagen.
2: Also, ich glaube, seit dem Sonntag oder so kann man so Fässer schauen.
1: Oh, wow! Gut, dann bin ich sehr gespannt. Ich habe Ausschnitte gesehen und das ist also sicher mega interessant für Leute zum Zuschauen, wie es wirklich ist. Und vor allem auch noch hören, was eigentlich in dir abläuft und so. Also, das ist wirklich super. Aber jetzt zu deiner Musik. Du hast ganz verschiedene Stile, die aber alle prägt sind von deiner außerordentlichen Stimme. Ganz speziell. Was sind deine musikalischen Wurzeln? Wer sind so deine Vorbilder?
2: Ja, damit der Vorbild. Ich glaube, ich habe als Kind habe ich immer viele Vorbilder gehabt und irgendwann ist es so ein bisschen ausgefranzelt so. Also ja. Aber es gibt Musik, die ich wieder mit aufgewachsen bin. Das ist zum Beispiel Musik von Bonga, das ist ein Sänger aus Angola. Das ist so ein Volksmusik. Voll. Aber auch das ist ein Gemisch. Ich glaube, ich komme mega aus dem Gemisch raus. Der hat wie in Angola verloren, mit vielen Leuten aus Portugal, mit vielen Leuten aus Brasilien Musik gemacht und so. Und ich glaube, das ist auch... mich interessiert vor allem Musik, die mehr als eine Heimat hat. Voll. So vermische auch ich möglichst viele Welten gleichzeitig.
1: Geil, dein Vater ist aus Angola.
2: Ja, voll.
1: Eben, also aus Angola kenne ich das legendäre Orchester Baobab.
2: Ja, wow.
1: Ja. Ich meine, hey, ehrlich, die CD die läuft bei mir einfach seit 30 Jahren, seit ich sie
2: habe. Ja, das ist ein Evergreen.
1: Unglaublich. Und es ist ja ein Melting Pot in Angola von Musikstil und Rhythmen. Und vor allem Gesang ist dort auch so wichtig. Das finde ich unfassbar toll.
2: Ja, ich glaube, es ist wie ein Ort gewesen, wo also es hat ganz viel politische Musik gegeben. Ich bin auch mit sehr politischer Musik aufgewachsen und habe für mich das als Medium entdeckt, um etwas zu erzählen, das schön tönt, aber vielleicht auch gar nicht so schön muss sein.
1: Ja. Jawohl, genau. Genau. Wie bist du überhaupt zur Musik gekommen, also zum selber Musik machen?
2: Hey, das ist eigentlich sehr natürlich. Mein Papa war Cembalist hier am Konzi Bern, jahrzehntelang. Und wir haben wie immer Cembes zu Hause gehabt.
1: Jo.
2: Wir haben immer getrommelt, meine Mutter hat immer gesungen, die Saxophon gespielt. Und es war wie sehr normal, gewesen, dass man Musik macht. Und so, wir sind jetzt nicht... es war an mich eng im Portemonnaie, aber es war trotzdem sehr wichtig, dass man das Instrument spielen irgendwie auch als Kind. Und ich glaube, durch das Insistieren für die Musik ist das etwas, was geblieben ist und was sehr wichtig wurde, ist, je älter ich werde.
1: Also so ein richtiger Musikerhaushalt bist du aufgewachsen.
2: Ja.
1: So schön. Und hast du, was war dein erstes Instrument, das du gespielt hast?
2: Hey, schon echt Djembe voll. Nachher Schlagzeug hatte ich ein paar Jahre Unterricht, nachher Gitarre. Dann, wo der Stimmbruch vorbei war, habe ich richtig angefangen zu singen.
1: Ja, klar, ja. Du musst nicht
2: mehr baden, ja. Also vorher sehr fest, freudig und dann plötzlich nicht mehr so.
1: Ja, klar. Quick. Genau. Nein, so mega schön. Hey. Und eben, in deinen Songs, da geht es ja oft auch um psychische Krisen, sagen wir mal so. Und du singst auch in mehreren Sprachen, gell? Was sind es für Sprachen?
2: Schweizerdeutsch, Hochdeutsch, Portugiesisch, Französisch, Englisch, Italienisch, Kimbundu.
1: Das ist doch umfangreich, ja.
2: Ja, einfach alles, was halt ist.
1: Ja,
2: genau. Nein, ich glaube, also, mit dem Singen ist ja wie, also das heisst ja nicht, dass ich jede Sprache, die ich singe, hier perfekt beherrsche. Man kann wie, ich glaube, als Sängerin lernt man imitieren und so kann ich es Lied auf Kimbundu singen, obwohl ich nur kann Gute Nacht und Guten Morgen sagen.
1: Ja, genau.
2: Voll. Ja, aber es ist wie, ich glaube, für mich, es hat wie jede Sprache, jede Kultur hat ihre Art zu singen und irgendwie, ich finde es mega spannend, verschiedene Sprachen zu benutzen. Voll, ich habe auch das Gefühl für mich selber, dass ich wie in all diesen verschiedenen Sprachen wie ein unterschiedliches Ich habe. Ich weiß auch nicht, wie mein französisches Ich fühlt sich anders an als mein italienisches oder mein deutsches. Voll, und so muss ich aus all diesen Sprachrohren versuchen zu tönen. Das
1: ist mega schön, finde ich mega schön. Hey, los, dann freuen wir Lokas und Lokos von Radio Lokomotive uns mega auf die Konzerte. Und eben deine Stimme ist einfach unfassbar. Wir hören jetzt dann nachher gerade einen Song von dir. Und dann lasse ich dich jetzt springen. Kannst du dich nicht aufregen, würde ich sagen. Ich gebe es zurück ins Studio, zu Radio Rabe.
2: Tschüss zusammen, macht's gut.
1: Ciao, Dino.
0: Merci vielmals auf den Bundesplatz. Der Dino Brandao live, den gibt es dann dort vor Ort. Und wir hören jetzt noch aus den Konserven mit seinem Song «Bouncy Castle».

Am 3:30 schalten wir dann nochmal raus auf den Bundesplatz. Die Helga ist dann dort im Gespräch mit der Christel Gummi von der Pro Mentesana. Bis dann vertreiben wir uns Zeit noch mit ein bisschen Musik. Das sind Envy of None mit The Story.

0: Heute auch auf dem Bundesplatz zu Bern antreffen, ist eine weitere Trägerorganisation von der Mad Pride, und zwar ist das die Pro Mentesana. Christel Gummi ist als Vertreterin von der Pro Mentesana jetzt im Gespräch mit der Helga. Hallo Helga.
1: Hallo Manuel, danke. Wir sind immer noch hier am Bundesplatz, jetzt bald 2 Stunden. Es haben Leute hergefunden, es gibt einen rosa Teppich, es ist richtig was los. Also es lohnt sich immer noch dahin zu kommen, bis um 6 Uhr ist hier noch Musikparty. Und ich bin jetzt gerade eingesprungen für eine Kollegin aus Basel für das folgende Interview, und zwar von der Pro Mentesana sitzt Christel Gummi mir gegenüber. Sie ist französischsprachig und auch für den französischsprachigen Teil zuständig. Sie hat ihre Frage schon zusammengestellt auf Deutsch und war so nett, mir auf Deutsch zu antworten. Und ich stelle auch die Frage auf Deutsch und werde sie ablesen. Und sie wird auch ablesen, so haben wir das abgemacht. Aber per du.
2: Okay, und danke vielen Dank für die Einladung. Und wir sind die Pro Mentesana Association Romande, so, weil ich Französisch spricht.
1: Danke, dass du trotzdem bereit bist, auf Deutsch zu sprechen.
2: Ja.
1: Also ihr habt schon ziemlich früh euren Stand aufgestellt, habe ich gesehen. Sind schon lange da, seit um 2. Jetzt hast du schon gesagt, du bist von der Association Romande Pro Mentesana.
2: Ja.
1: So, es gibt verschiedene Gruppen in der Pro Mentesana, Sprachgruppen nehme ich an.
2: Ja.
1: Und willst du uns noch zu deiner Funktion eine Vorstellung machen? Du beobachtest Zwangsmaßnahmen, wenn ich das richtig verstanden habe. Oder wie habe ich?
2: Ja, du bist die ich früher, vielleicht kann ich sagen, welche Aktivität führt mein Verein. So, wir bieten rechtliche und psychosoziale Beratung per Telefon und E-Mail an. Wir erstellen verschiedene Informations- und Positionpapiere. Wir bieten Kurse für Betroffene, Angehörige und Fachkräfte an. Und wir setzen uns im Interesse von Menschen mit psychischen Behinderungen ein.
1: Und können Sie uns mehr sagen über diese Beobachtungsstelle?
2: Ja, ich bin die Association Romande Pro Mentesana, bin ich die Leiterin der Westschweizer Beobachtungsstelle für Zwangsmaßnahmen in der Psychiatrie und Mitglied des Führungsgremiums der Vereins. Und die Westschweizer Beobachtungsstelle für Zwangsmaßnahmen in der Psychiatrie sammelt mittels Fragebögen oder Interviews Erfahrungsberichte von Menschen, die Zwangsmaßnahmen in der Psychiatrie erlebt haben. Das heißt, wir dokumentieren die Praktiken der Psychiatrie und anderer Hilfsorganisationen aus der Perspektive der Betroffenen. Ziel ist es, das aus den Erfahrungen gewonnene Wissen zu bündeln, um die Entwicklung von Betreuungs- und Behandlungsformen zu fördern, die das Fachwissen der Betroffenen berücksichtigen und ihre Grundrechte achten. Alle Informationen dazu, wie man einen Erfahrungsbericht einreichen kann, finden Sie auf unserer Website.
1: Vielen Dank, aber ich weiß jetzt leider noch nicht die Adresse, die Webseite habe ich noch nicht nachgeschlagen.
2: Ja, es ist promentesana.org.
1: Genau. Und jetzt nur eine kurze Frage. Ich denke, Sie haben noch nicht so viel Material, oder schon, sollten sich Betroffene bei Ihnen melden? Oder wie kommen Sie zu diesen Daten? Ah, zu schwierig. Entschuldigung. Ich habe eine extra Frage gestellt, das sollte ich nicht. Aber ich denke, dass man sich bei der Pro Mentesana melden sollte, wenn man Zwangsmaßnahmen erlebt hat.
2: Ja,
1: stimmt das?
2: Absolut.
1: Jetzt bin ich nicht ganz sicher, ob Sie das schon beantwortet haben. Was können Sie? Ja, genau. Was können Sie anhand von den Ihnen gesammelten Erfahrungsberichten über Zwangsmaßnahmen in der Psychiatrie sagen?
2: Was ich sagen kann, ist, dass die Anwendung der im Zivilgesetzbuch vorgesehenen Zwangsmaßnahmen, Isolation, Fixierung und Zwangsbehandlungen in den Spitälern der Romandie nach wie vor verbreitet ist. Die Personen, die davon berichten, geben oft an, dass sie von diesen Praktiken, die sie als gewalttätig empfinden, langfristig geprägt sind und zögern, erneut Hilfe zu suchen. Im weiteren Sinne kommen Menschen zu uns, um über Situationen zu sprechen, die sich nicht unbedingt auf die gesetzlich vorgesehenen Maßnahmen beziehen, sondern Fälle von Machtmissbrauch, Demütigung oder sogar Gewalt im Rahmen ihres Weges zum Antrag Hilfe oder Pflege darstellen. Wir stellen institutionelle Probleme fest, was die Wahrnehmung von Menschen betrifft, die psychiatrische Dienste in Anspruch nehmen und den Stellenwert, der ihren Aussagen beigemessen wird. Die Ablehnung durch die Patientinnen und Patienten wird oft als Symptom ihrer Erkrankung interpretiert, wodurch der Zwang gerechtfertigt wird.
1: Welche Empfehlungen gibt das Westschweizer Verein Promentes Anna bezüglich Zwangsmaßnahmen in der Psychiatrie?
2: Unser Verein ist der Ansicht, dass Behörden und Institutionen alles daran setzen müssen, um gewaltfreie Betreuungspraktiken im Umgang mit Behinderungen oder psychischen Erkrankungen zu entwickeln, die die Selbstbestimmung der betroffenen Personen stärken. Dazu müssen zunächst Maßnahmen zur Bekämpfung von Diskriminierung aufgrund einer Behinderung und damit verbundener Diskriminierung, wie beispielsweise aufgrund des Geschlechts, des Alters, des Migrationshintergrunds oder der Armut, entwickelt werden. Wir setzen uns zudem dafür ein, dass die Schweiz das Übereinkommen über die Rechte von Menschen mit Behinderungen einhält und wirklich inklusive Maßnahmen entwickelt.
1: Liebe Christel, ich danke dir für all deine Ausführungen. Ich würde gern kurz zusammenfassen. Du hast über Zwangsmaßnahmen berichtet, die ihr beobachtet in dem Verein von der, MAD?
2: Promentes Anna,
1: genau, die Assoziation aus der Westschweiz.
2: Ja.
1: Und ihr habt schon viele Daten gesammelt und ihr gebt auch Empfehlungen an die Institutionen ab, dass sie Zwangsmaßnahmen nicht anwenden. Vielen Dank und danke für deine Arbeit. Wir sind sehr froh darum. Tschüss.
2: Danke vielmals. 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

0: sind die Mountain Goats mit Maybe Sprout Wings. Und jetzt kommen wir langsam schon zum Schluss von unserer Spezialsendung. Wir schalten jetzt dann nochmal raus auf den Bundesplatz zu einer Abschlussrunde und einem kollektiven «Wie ist es gewesen?». Also wir schauen mal, wer am Mikrofon ist und sagen «Hallo Bundesplatz».
1: «Hallo, ich bin hier, Nathalie ist am Mikrofon. Ja, da hinten dran läuft gerade der Soundcheck, wie man hört. ja, jetzt, wir haben es geschafft, wir sind durch unsere Sendung. Helga, wie war es für dich?
2: Spannend, wahnsinnig spannend. Wie gesagt, am Anfang war ich nervös, war zu früh da. Dann habe ich zwei ganz spannende Interviews gehabt, habe noch eins bekommen. Ja, und die Zeit ist verflogen wie nichts, ehrlich.
1: Das ist allerdings so, ja. Ja, kann man nicht anders sagen, genau. Und du, Bettina, wie war es für dich?
3: Auch spannend. Ich habe immer zugelassen beim Radio und die Interviews habe ich gehört und das war sehr interessant gewesen und die Stimmung war wunderbar gewesen. Ich habe mich immer toll gefühlt. Ich bin halt ein bisschen mit meinen Stöcken nicht so mobil. Bin ich einfach ein bisschen umeinander geblieben.
1: Ah ja, stimmt, gell? Du hast eine neue Operation.
3: Genau, ich habe eine neue Operation.
1: Ach ja, ja, genau. Und man hört jetzt da hinten, der Soundcheck ist, also laut genug ist es. Und du, Nicole, wie war es für dich gewesen? Wie fühlst du dich jetzt?
4: Ich finde es herrlich. Ich konnte den Nachmittag richtig geniessen. Und irgendwie habe ich das Gefühl, ich bin etwas heißer jetzt. Ich weiß zwar nicht wieso. Also, ich konnte es geniessen, indem ich auf dem Platz rumlaufen konnte. Ich konnte die Stände anschauen. Ich habe jetzt gesehen, sie haben so einen pinkigen Pride Walk gemacht. Also, ich finde es ganz toll. Es sind ganz tolle Leute rum hier. Und ja, ich finde es eigentlich fast schade, dass es rum ist. Ah, was noch zu sagen ist, es war super mit dem Wetter. Ja. Wir haben es wirklich gut bereicht, die Sonne hat geschonnen, also ganz toll. Und ja, jetzt ist es eigentlich leider schon fast vorbei.
1: Genau, also irgendwie morgen um 11 Uhr jetzt noch runtergelassen und jetzt ist es aber nur leicht am Schiffeln und dazwischen haben wir wirklich sogar Sonne gehabt und haben unsere Jacke können abziehen etc. Also als erster wirklich kühler Tag für mich als Baslerin dieses Jahr, also ja, seit dem Sommer, muss ich sagen, ist doch toll. Ja, und trotz, obwohl jetzt das Wetter nicht so ganz ideal ist, sind doch genug Leute da, es sind sehr viele Stände vor allem, verschiedene Organisationen hier. Und ja, also ich für mich muss sagen, nach dem Adrenalin-Ausschüttung bin ich jetzt tief entspannt mit voll Serotonin.
4: So soll es sein.
1: Genau. Und was denken wir so dazu? Bewirkt so, so eine Veranstaltung wie Mädbreit etwas?
2: Ich würde gerne zuerst noch etwas sagen bei uns, die Radioübertragung ist vielleicht vorbei, aber ihr könnt jetzt hören, hey, es geht noch bis um 6 Uhr hier, erst die Mad Pride richtig los.
1: Super.
2: Um 3 Uhr haben sie angefangen, da laufen jetzt Konzerte, Begrüßungen, Reden, aber ich glaube, da kommt man noch voll auf die Kosten und ich denke schon, dass das weitergehen wird.
1: Da hast du vollkommen recht und auch sehr gut für den Einwurf. Eben jetzt am 4. Konzert von Dino Brandau, der vorher bei uns hier im Interview war.
2: Genau.
1: Also für alle, die noch kurz entschlossen sind in Bern, wohnen, können hier kommen und noch 2 Stunden Konzert hören. Und du, Bettina, was möchtest du noch sagen dazu?
3: Ja, das hat sicher Aufmerksamkeit erregt. Und das ist richtig, dass wir gesehen werden. Und ja, und gute Leute kennenlernen und all das. Also die Stimmung war wunderbar gewesen, ja.
1: Finde ich auch, ja. Ja, wirklich. Und Nicole?
4: Ich kann noch sagen, das war meine erste Mad Pride gewesen. Ich bin hell begeistert und ich freue mich auf nächstes Jahr.
1: Ja, eben. Also es war auch meine erste Mad Pride gewesen. Ich habe zwar immer gewusst, wenn sie stattgefunden hat, aber hatte dann irgendwie gerade wieder nicht so einen guten Tag gehabt und dann hat es nicht geklappt. Aber heute klappt einfach alles und das ist total super. Ja, absolut. Maja, was möchtest du noch dazu sagen?
5: Ja, hallo zusammen. Also mein eigener, den ich aufgenommen in Basel, ist nicht gekommen.
1: Doch, ich habe ihn gehört.
5: Ich habe ihn nicht gehört. Aber es ist wirklich etwas ganz Neues mit dem, wie heißt du wieder? Ja, das habe ich noch nie erlebt, auch nicht. Und der Regen hat ja uns zum Glück nicht ganz alles versaut. Das war gut gesehen.
1: Ja, genau. Da haben wir damit noch wirklich zittert, weil wir sind hier, wie schon gesagt, auf dem Bolzplatz und wir sind hier mit dem ganzen technischen Equipment unter einem bisschen wackeligen Zelt ohne Seitenwand. Also es ist doch... haben wir Glück gehabt,
5: jawohl,
1: dass jetzt so ein schräger Hagelsturm gekommen ist oder so. Hey, los, ja. In dem Fall freuen wir uns einfach des Lebens. He? Und jetzt freuen wir uns vor allem auch auf das Konzert von Dino Brandao, wo wir jetzt hier noch können zuhören, zuschauen. Und ich wünsche allen Zuhörern einen sehr schönen Rest vom Tag. Und ich gebe zurück ins Studio Rabe.
0: Merci vielmals an das ganze Team auf dem Bundesplatz, auch am IT und an der Technik und am Samu, der uns hier im Studio als Lebensversicherung quasi unterstützt hat. Und auch danke an alle Redaktionsmitglieder von Radio Lokomotive aus Bern, Basel, Solothurn und Luzern, die zu dieser Sendung beigetragen haben.
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0: «Finde die Kraft deiner Stimme», das haben wir hier auch versucht in den letzten zwei Stunden, aber jetzt ist auch mal gut.
6: Wir bedanken uns ganz herzlich fürs Zuhören, ein schönes Wochenende und freuen uns schon wieder aufs nächste Jahr am 10.10. 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Zum 10. 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Am Mikrofon sind Konstanze
0: und Manuel. Tschüss zusammen, liebe Leute auf Radio Rabe, Radio X, Radio Logisch, Spitalradio Lutz, Radio Lora, Rasa, Stadtfilter und Kanal K.

0: Wunderschönen guten Abend. Wir hören Positive Vibes auf dem Stadtfilter. Ich bin der DJ Buko und du bist der
1: Sebastian Gonzalez.
0: Hey, Sali, Sali. Wir haben heute Abend etwas vorbereitet. Und das Thema ist ganz einfach: Two-Step.
1: Ja, Two-Step. Das ist ja jetzt, wie schon in letzter Zeit, ja wieder voll zurück. Aber neue Speed Garage und so. Aber heute denke ich, wird es, glaube ich, mal eine Mischung aus Oldschool Roots Two-Step. Yes. Beziehungsweise, ich werde da mal hören, woher Dubstep eigentlich kommt.
0: Ja, genau. Für den Teil bin ich zuständig und du bist zuständig für den neuen Teil. Stimmt das?
1: Ja, neue und ja, teils der alten Stuff.
0: Ah, geil.
1: Kleine Teaser, also ich habe den einen oder anderen Horsepower Productions Track.
0: Oh, sehr gut, sehr gut. Ich komme nicht raus, was meinst du? Nein, Spaß. Hey, ganz genau. Wir sind nämlich da, der Slogan heißt von unserer Radiosendung, wir sind nicht da zum Schnorren da, sondern zum Sounden. Bevor wir loslegen, gibt es noch einen Track vom Ronnie Size, ein Remix, Lucky Pressure. Und der Remix ist vom MJ Cole, stimmt das?
1: Oh, ja, das ist Two-Step Royalty.
0: Ja, genau, der Mastermind. Nachher legen wir dann los. Und wenn euch das gefallen hat, freuen wir uns natürlich auf jede gute Nachricht auf dem Gästebuch. Und jetzt gibt es eine kleine Schleichwerbung für unsere Vinyl-Fans. Hey, wenn ihr Vinyl gern habt, dann geht am 31. Das ist ein Samstag, zwischen morgen so vielleicht um die 11, 12 bis am Nachmittag am 5 ist Vinyl-Börse. Hey, dort gibt es jeden Stoff für euch, geile Freaks. Geht vorbei, dann findet ihr natürlich ganz coole Sachen im Roxy!
1: Ah, nice, nice. Yeah. Muss ich auch mal vorbeischauen. Vielleicht stehe ich mal selber ein paar alte Sachen dort.
0: Yes, genau. Hey, und jetzt ist fertig. Wir wünschen euch ganz viel Spaß und let's go!
1: Right.

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0: Yeah, meine lieben Leute. Hey, noch 2 Minuten und dann ist schon Mitternacht. Yes, Mann. Das Lied läuft noch.
1: Absoluter Klassiker, was Juice Step angeht. Also, gehen wir schauen. LB, aka Ghost Productions.
0: Yeah. So, gibt's etwas zum Sagen?
1: Ja, hast du noch etwas zum Sagen? So also ein bisschen hey. Von deinen eher Oldschool Juice Step Tracks.
0: Ja, nicht viel. Ich habe ein paar durchjagen lassen. Ich glaube, es ist wieder mal nötig, um einen zweiten Teil zu machen. Wir haben doch nicht alles abgespielt, was wir haben können. Wir haben viel mehr Platten.
1: Das überglaubt nie, Egal, wie lange das Set geht.
0: Also, meine lieben Leute, nächstes Mal bin ich nicht da. Nächstes Mal bist du da.
1: Yep.
0: Das wäre dann eigentlich in einem Monat. Und das wäre dann November. Und eigentlich ganz genau gesagt, 19. November. Dann laufst du da rein und machst einfach Sound weiter.
1: Alright dann. In dem Fall, ja, verkuldigen wir dann damals dein Projekt. Und in dem Fall hören wir uns nächsten November.
0: Yeah. Ich wünsche euch eine gute Nacht. Bis dann. Ciao zusammen.
1: Gute Nacht.
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3: Herzlich willkommen, wir haben Donnerstag. Es ist der 15. Oktober 2026. Es ist kurz nach der 6. Mein Name ist Florian Sieber und das ist die Politur. Heute habe ich mir für euch mal ein bisschen die Vorlage angeschaut, die aktuell politisch am meisten zu reden gibt im Land, und zwar die Lockerung vom Kriegsmaterialiengesetz. Die wird am 29.11. darüber abgestimmt und der Abstimmungskampf hat schon voll losgelegt, Plakate hängen schon und die verschiedenen Komitees für ein Ja oder für ein Nein, ja, haben schon ihre Start-off. Pressekonferenzen haben beide Seiten schon gehabt bei den grossen Komitees. Und da werfe ich mal ein bisschen genauer ein Auge drauf, um was es geht, was Vorgeschichte ist und wie viel Sinn das alles macht. Dann habe ich noch ein bisschen was aus Vinti und Umgebung, also da jetzt wirklich vor allem aus Vinti, und zwar eine Meldung zur Stadtpolizei und dann gibt es noch einen Pressespiegel. Ja, wir lassen uns den heutigen Media-Output in der Schweizer Presse noch ein bisschen ein zweites Mal durch den Kopf gehen. Und wegen dem Thema, von dem ich da, ja, dann würde ich erzählen, rücke ich ein bisschen von der gewohnten Reihenfolge der Sendung ab. Bevor ich nämlich im Pressespiegel noch ein bisschen über einen von den Bundesräten rummotze, gebe ich euch noch das Wetter auf die Ohren. Das eine Thema hat nämlich mit dem Wetter durchaus was zu tun.
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3: Genau, heute im Verlauf des Tages haben wir bis zu 19 Grad gehabt. Tiefstwert beträgt 8 Grad, die erreichen wir in der Nacht auf morgen. Es bleibt teilweise bewölkt mit Sonnenschein, auch für den Rest vom Abend. Morgen gibt es ähnliches Wetter. Ziemlich ähnliche Temperaturen. Also je nachdem, was für ein Wetterbericht man anschaut, sogar die gleichen Höchst- und Tiefstwerte. Aber dann nicht mit wechselnder Bewölkung, sondern mit Hochnebel. Erleichterung bringt dann das Wochenende mit Maximum 13 Grad am Samstag und 12 Grad am Sonntag. Erleichterung vor allem, weil die nächsten Tage soll es trocken bleiben. Und das ist nicht gerade das, was man im Moment brauchen. Es ist nämlich immer noch viel zu trocken in der Schweiz. Auch in der Woche nach der desaströsen Hitzewelle, die im Juni angefangen hat und zumindest bis Ende August gegangen ist, hat sich der Wasserkreislauf immer noch nicht erholt. Das sieht man dann auch zum Beispiel, wenn man manchmal von der Brüne in der Stadt anschaut. Die haben drum nämlich kein Wasser. Im Zürichsee gibt es neue Inseln und im Bodensee werden die Inseln wie die Zwerg zu Halbinseln. Es fehlt also ganz viel Regen. Es fehlt aber nicht nur Regen. leider ein bisschen ein Dämpfer für die, die sich über das milde Wetter freuen. Es ist leider auch noch viel zu warm zu Winter für Mitte Oktober. Das normale Tagesmaximum Mittelwert sollte eigentlich bei 14 Grad liegen, wenn man die Jahreszeit würde berücksichtigen. Wir sind also aktuell 5 Grad über dem, was es eigentlich sollte haben. Also die Fraktion von «Das haben wir immer schon gehabt» ist da auch nicht ganz völlig im Unrecht, weil das nennt man dann noch einen Alt-Weiber-Sommer. Was wir aber nicht immer schon hatten, ist der trockenste und heisseste Halbjahreszyklus seit 160 Jahren. Das ist nämlich langsam ziemlich gut belegt, dass wir das von den Messungen her hatten jetzt in den letzten 6 Monaten hier in Winterthur. Und was auch so ein bisschen das Ding ist, was wir auch nicht hatten, ist, wenn es einen Altweiber-Sommer gegeben hat, dass wir dann auch noch einen viel, viel, viel zu heissen August hatten und auch einen zu heissen September. Im September ist es in Winterthur durchschnittlich 3 Grad zu warm gewesen. Die Wetterlage, wo keinerlei Erholung für die Natur zulässt, trifft darum so ein bisschen das Ökosystem sehr hart. Und genau in dieser Situation, und jetzt kommen wir auch schon zum Pressespiegel, kommuniziert der Bundesrat, wo noch ein bisschen machen, was er eh machen will, davon was so das Wetter und Klima macht, das scheint für den Herrn Rösti gar nicht so einen Rugel zu spielen. Der ehemals höchste Autolobbyist vom Land hat ja erst Ende August angekündigt, dass umstrittene Kürzungen vom Waldschutz sollen rückgängig gemacht werden. Also der Sommer, wo wirklich viel zu heiß, viel zu trocken war, auch vermutlich in der Schweiz für hunderte Tote, auch Übersterblichkeit gesorgt hat, hat wahrscheinlich für zu viel Kritik gesorgt. Es ist ja dann sogar Kritik laut geworden von Seiten von Landwirtinnen und Landwirten, die ja sonst eher zögerlich sind, wenn es darum geht, SVP-Bundesrat zu kritisieren. Jetzt will man aber seitens vom UWEG schon wieder beim Umweltschutz sparen, und zwar 22 Millionen Franken, also mehr als 10% beim Budget von internationalen Umweltschutzprojekten. So, also die Argumentation, die manche KlimalügnerInnen gern vorbringen, man könne von der Schweiz aus den aktuellen fürchterlichen Weg in Sachen Klimaentwicklung eh nicht beeinflussen, der wird damit schon endgültig ad absurdum geführt, weil in dem Fall versucht man es auch nicht mehr wirklich ehrlich irgendwie irgendwas auf die Reihe zu bekommen. Und dann fragt man sich dann halt schon auch, ist das eigentlich bundesrätlicher Leichtsinn? Ist das vielleicht gar nicht so ehrlich, was da läuft, wenn es dann nachher irgendwie doch Rücknahmen von Kürzungen gibt, direkt nach dem Sommer, und man dann aber im auch zu warmen und auch zu trockenen Herbst plötzlich findet, ja, aber internationale Projekte unterstützen, ja, irgendwie die versucht da gangbar zu machen, was auch nicht mega viel Geld verbunden war, wenn man sonst das Bundesbudget anschaut oder nur schon schaut, wie viel sie wollen für Flüge ausgeben, wo sie gar nicht wissen, wie teuer die sind. Das ist so ein bisschen vielleicht doch eine zynische PR-Nummer gewesen mit der Rücknahme der Kürzungen beim Waldschutz und nicht irgendwie ein ehrlicher Schritt in die richtige Richtung, wenn man dann da nachher versucht, an anderen Ort wieder rückgängig zu machen und dann dort 2 Schritte zurückgeht. Und die andere Option, was es könnte sein, neben Leichtsinn und vielleicht eine zynische PR-Nummer, ja, ist so ein bisschen die Frage, ist es sonst vielleicht ein Kompetenzproblem? Ich meine, der Albert Rösti hat ja nach dem Sommer gefunden, das hat ihn mega überrascht. Ich war sehr überrascht über die Überraschung von Herrn Rösti, weil ich doch das Gefühl habe, dass über Klimawandel doch jetzt auch 1, 2, 3, 4, 5, ein paar Jahrzehnte, nicht ein paar Jahre, schon gerettet wird, und zwar in einem sehr grossen, umfassenden gesellschaftlichen Kontext. Er ist dann nachher, glaube ich, so wie ich das mich mag erinnern, eigentlich einer von denen gewesen, wo da wirklich mitgeschafft hat, damit man das schön in Frage ziehen kann. Ist dann selber auch bei vergangenen, völlig überzogenen Hitzewellen einer von denen gewesen, ich glaube sogar noch zu seinen Zeiten als SVP-Präsident, wo gefunden haben, was Ich finde, das ist eine Hitzewelle. Das ist doch schönes Wetter, wenn wir 35 Grad in der Schweiz haben. Und ja, da muss man sich dann doch fragen, wenn ein das im 2026 als Bundesrat und Vorsteher vom Umweltdepartement noch überrascht, dass wir klimabedingte Hitzewellen haben, dass sich das mehrt, dass wir Trockenheitswellen haben. Dann muss ich schon fragen, ist da vielleicht ein Kompetenzproblem da? Dass vielleicht der Albert Rösti gar nicht weiss, was so ein Klimawandel eigentlich ist und dass man gerade in einem steckt. Also entweder haben wir einen Bundesrat und Umweltvorsteher, der findet, jetzt ist die Zeit, den Kopf ins Sand zu stecken, damit man weiter Autobahnen bauen kann und den Volkswillen missachten, das macht er nämlich. Oder ein Bundesrat, der zynisch unehrlich manövriert, zum Ja nichts müssen wirklich zu ändern als im falschen Kurs. Oder wir haben vielleicht einen Bundesrat, der nicht kompetent ist in dem, was er macht. Vierte Option, wo irgendwie mehr Goodwill als Interpretationsspielraum irgendwie zulässt, sehe ich nämlich leider nicht. Und dann muss man dann schon die Frage stellen, welche Variante ist denn schlimmer? Und ich finde irgendwie alle drei sind schlimmer. Yikes, wir kommen zu den Meldungen vom Tag. Ja, die Personalnot bei der Winterthurer Stadtpolizei hat sich zwar gelindert im letzten Jahr, das aber nicht massiv. Vom Peak 2024, dort hat es den Negativrekord gegeben, mit 26 nicht besetzten Stellen ist man jetzt bei 16 nicht besetzten. Das ist ein sichtbarer Fortschritt. Die stadtweite Plakatkampagne, die dann auch irgendwie auf Social Media gelandet ist, plus die Aufhebung von der Altersgrenze, Verdopplung von der Kapazitäten bei AspirantInnen sowie Lohnerhöhung von BerufsanfängerInnen, so der ganze Katalog, wo man da gegen die Personalnot entwickelt hat, scheint doch aber vor allem nur die Spitze gemildert zu haben. Trotz dieser ganzen Massnahmen müssen Schalterzeiten immer noch verkürzt laufen. Bei dringlichen Einsätzen entstehen längere Wartezeiten und ein paar von diesen Stellen sind so in den letzten Jahren wie zusätzlich geschaffen worden, im Zusammenhang mit dem Aufstieg vom FC Winterthur. Es handelt sich um 12,7 Vollzeitäquivalent, wo man da um die es geht. Die sind aber ebenfalls nicht besetzt worden und jetzt sollen 8 von denen gestrichen werden. Das wegen dem Abstieg vom FC Winterthur. Wieso denn nicht alle gestrichen werden sollen? Das hat damit zu tun, wie sich das BesucherInnenaufkommen entwickelt hat nach dem Aufstieg. Das ist immer noch höher als vor dem Aufstieg.

sich ein bisschen anschaut, wie es denn überhaupt zu dieser Lockerung gekommen ist. Also zum einen haben wir so den Punkt, wo wir in dieser Partnerstaatenliste die USA mit dabei haben, wo man sagen muss, das ist der wohl kriegerischste Staat von der Gegenwart, wo spätestens, aber wirklich allerspätestens mit seiner Intervention im Iran einfach nichts gemacht hat, außer ja, die Weltsicherheitslage einfach mal nehmen und ein bisschen schütteln und auf den Boden rühren, in der Hoffnung, dass man dadurch irgendwelche weirden geopolitischen, außenpolitischen Ziele vom Weißen Haus könnte erreichen. Das scheint eindeutig nicht aufgegangen zu sein, aber auch andere Interventionen, die stattgefunden haben. Also die ganze Story da mit Venezuela, wo du es einfach mal ihren Präsident verschwinden lassen haben, das ist gar nicht so lange her. Also bloß weil die das mit einem anderen Konflikt überlagert, ist das so, also gleichzeitig das Land, wo irgendwelche kolumbianische Fischer in der Karibik in die Luft jagt und das dann noch irgendwo als oh, schaut, our war against drugs framet. Die wären dann explizit das Land, wo man finden könnte, hey, cool, wir liefern euch Waffen. Und zwar mit absoluter Legitimität, egal in welchem Konflikt ihr euch dann allenfalls würdet befinden. Jetzt kommt aber der andere zynische Aspekt, dass der Bundesrat so ein bisschen davon faselt, dass auch dann das Neutralitätsrecht weiterhin müsste eingehalten werden, was würde verbieten, einseitige Kriegspartei zu beliefern, wie das dann noch irgendwie ausgeleitet wird, ob es dann auch einfach darum geht, so, oh ja, die anderen könnten ja theoretisch, oder ob man dann auch die USA eigentlich postwendend direkt müsste von dieser Liste wieder streichen, weil in der Praxis plötzlich einfach keine Lieferungen möglich sind, weil zum einen da irgendwie die Frage sich dann ergibt, inwiefern man dann nachher überhaupt die Gegenseite könnte beliefern. Das würde wahrscheinlich die USA in so einer Situation als fast schon feindlicher Akt wahrnehmen, vor allem mit der aktuellen Außenpolitik, die das Land verfolgt. Und zum anderen hat es dann nachher so einen weirden Passus, wo das Staatssekretariat für Wirtschaft, SECO, geschrieben hat, dass man in solchen Situationen nur mehr dürfte Material liefern, wo dem Land keinen militärischen Vorteil verschafft. Und auch das ist so ein bisschen, ja, aber was heisst das genau? Weil, als ich noch jünger war, erinnere ich mich an Medienberichte, wo irgendwelche Pilatus-Flugzeuge im Darfur-Konflikt aufgekreuzt sind. Sie sind als zivile Mittel verkauft worden und dann auch mit Bomben ausgestattet worden, zum Flüchtlingslager angreifen. Das war einer von den vielen Fällen, gewesen, wo die schweizerische Kriegsmaterialien-Gesetzgebung einfach völlig gefehlt ist schon in der Vergangenheit. Eine Lockerung davon würde nicht zu weniger, sondern zu mehr solchen Fällen führen, weswegen die ganze Regelbasis für die Wiederausfuhren an dieser Regelbasis zu rütteln, doch eigentlich eine ziemlich dumme Idee ist. Also der Track Record von der Schweiz ist da eh absolut lausig. Wir können sogar in die 70er Jahre, wo Pinochet seine Soldaten mit der Ausfuhr, der Exportvariante vom Sturmgewehr 57 Demokratie eingemacht haben in Chile. Also die sieht man dann nachher mit den Flinten, die in der Schweiz gemacht worden sind, Leute zusammentreiben und dafür sorgen, dass aber Demokratie ein paar Jahrzehnte kein Thema war in Chile. Dann können wir aber wirklich auch in die Gegenwart gehen. Also erinnern wir uns an den Syrienkrieg, wo Ruag-Handgranaten auftaucht sind, wo weitergegeben worden sind von Drittstaaten, an die wir die verkauft haben. Ich glaube, in dem Fall hätte man den Weg können zurückverfolgen auf Katar. Und das sind, glaube ich, sogar in den letzten paar Jahren auch unsere HauptabnehmerInnen gewesen für Kriegsmaterialien. Also ohne Lockerung, ohne alles, haben wir Saudi-Arabien und Katar, aber ohne jegliche Bedenken, also wir, SECO und Rüstung und Bundesrat, einfach fröhlich beliefert, wo mal einen aktuelleren Fall hatten, ist tatsächlich im Ukraine-Konflikt gewesen. Und dort ist es wahrscheinlich sogar eines von den geplanten Partnerländern gewesen, die von der Lockerung betroffen wären, über das dann noch der Weg von einem Movac Eagle

die Ukraine gegangen ist. Also es ist so ein bisschen okay, wir lockern, und selbst ohne Lockerung ist offensichtlich nicht verhinderbar gewesen, dass immer und immer wieder Schweizer Rüstungs- und Kriegsmaterialien in Kriegsgebiet, in Konflikt auftauchen. Noch absurder wird es, wenn man bedenkt, dass der Ursprung von der Situation eben der Ukraine-Konflikt war. Also kurz nach dem russischen Einmarsch ist die deutsche Regierung auf die Schweizer Regierung zugegangen, hat gefragt, ob sie Flugabwehrmunition an die Ukraine dürfte weitergeben. Der Bund hat das abgelehnt, weil das geltende Gesetz das verhindert. Dann hat es ein bisschen eine kurlige Bündnispolitik gegeben im Parlament. Also FDP, Mitte und Sozialdemokratie haben dafür ja nicht zwingend alle von diesen drei Druck gemacht, um das Gesetz zu revidieren. Die SP hat da eng gefasste Ausnahmen gefordert, um ihren Wortlaut wiederzugeben, haben aber im Endeffekt verlangt, dass man Anpassungen macht, zum Wiederausfuhr in die Ukraine ermöglichen. Wo dann noch abgestimmt worden ist, hat SP zwar dagegen gestimmt, weil es eben nicht die eng gefasste Ausnahme nachher geworden ist. Man kann aber machen, was man will aus dem, aber der doch recht deutliche Opportunismus, wo die Partei in der tätigen Phase, wo eigentlich der europäische Jingoismus und Hurra-Patriotismus, aber gleichzeitig das Aufrüstungsfieber, ganz üble Blüten getrieben haben. Wir erinnern uns daran, dass irgendwo in Frauenfeld russische Cellistin nicht können auftreten, wo jetzt aber gar nicht irgendwie positiv eingestellt gewesen wäre gegenüber der russischen Regierung, wo man da so unter oppositionell umschrieben hätte und darum nicht zurück hätte können in die russische Föderation. Der ist der Auftritt gestrichen worden mit dem Ding, dass sie halt Russin war. Also es war eine ganz, ganz schwierige Phase gewesen. Ganz eine schlimme Phase, wenn man mich fragt, was so ja das ganze Thema Militarismus angeht, wo ganz viele Leute aber ihres Rückgrat ganz fest verbogen haben. Und ja, genau in dem Fall scheint es dann doch so, dass das Vorgehen von der Sozialdemokratie doch ziemlich nach hinten rausgegangen ist. Jetzt würde, und das macht es völlig absurd, die Gesetzesrevision aber erstens gar nicht dürfen auf die Ukraine angewandt werden, weil als Kriegsmaterial, das sich schon im Ausland befindet und noch unter die alten Nicht-Wieder-Ausfuhrserklärungen fallen würde, behalten ihre Gültigkeit. Das hat der Wirtschaftsdepartementsvorsteher, der Bundesrat Parmelin, mehrfach gesagt gehabt. Auch das, was er auch gesagt hat, ist, dass neues Kriegsmaterial auch nicht soll in der Ukraine landen. Und dass, wenn das SECO feststelle, dass ein Ausfuhrgesuch in ein europäisches Land so ein bisschen ein Risiko hätte, dass die Waffen dann doch in die Ukraine kämen, dass man dann eben die Ausfuhr würde entweder stoppen oder zumindest dann nicht wieder Ausfuhrserklärung verlangen. Also stellt sich dann doch auch die Frage, wem genau soll jetzt die Lockerung helfen? Und die Antwort ist da so ein bisschen gar ernüchternd. Also zum einen hätte man da gewisse NATO-Länder, die von der Änderung profitieren würden, auch wenn sie in einen Konflikt geraten. Das sind aber nicht generell die Staaten, wo man mit dem Druck machen nach Beginn vom Ukraine-Konflikt im Sinn gehabt hat, aber wirklich nicht, weil wir reden da von Staaten, die in aller Wahrscheinlichkeit gar nicht so Probleme haben, zum Kriegsmaterialien anzukommen. Und das ganze Narrativ von, oh, wir müssen jetzt da die Demokratie gegen die Undemokraten verteidigen, völlig flach fällt. Also bleibt dann vor allem noch ein grosser Profiteur, und das ist die Rüstungsindustrie selber, wo ihre Güter könnt ja viel mehr Ort absetzen, sich grössere Markt erschliessen. Und da ist da eigentlich noch ein spannender Punkt, wo man schon ein bisschen berücksichtigen, die aktuell politische Situation und Debatte in der Schweiz. Mit der Abstimmung zu der Neutralitätsinitiative dürfte die SVP nämlich eine Debatte angestoßen haben, die jetzt zurückkommt und sie zu gut Deutsch in Arsch beißt. Während nämlich die SVP-Basis die Vorlage ja nur mehr zu 35% klar unterstützt, das haben Umfragen ergeben, steht für eine klar hinter den Lockerungen, die für wahrscheinlich vollere Bücher für die Schweizer Rüstungsindustrie sorgen. Ich würde mal
den Verdacht äußern, dass das die Motivation ist für die SVP-Führung, um das zu supporten. In der kommenden Woche wird die Partei jetzt versuchen, ihr Fussvolk an kantonale Delegiertenversammlung auf Linie zu bekommen. Am Samstag geht das schon mal in Fribourg, also im Kanton Fribourg, in der Gemeinde Bull, los. Dort wird nämlich Parole gefasst für die Abstimmung im Rahmen von einer nationalen Delegiertenversammlung von der SVP. Wir können uns aber fest darauf einstellen, dass das Thema Neutralität auch in dem Abstimmungskampf wird dominieren. Sowohl während der Abstimmung im Parlament, sowohl bei Befürwortern, als auch Gegnerinnen, als auch in der Presse, sogar in der WOZ. Also nicht nur irgendwie der Link, in der rechten Presse, wo man vielleicht so gründig

0: Das ist von der SP in Auftrag gegebene Umfrage. Die Firma Feldlabor hat die gemacht, das ist eine repräsentative Umfrage. Und die haben dann auch so ein bisschen die Argumente, nach den Argumenten befragen lassen. Thema Neutralität ist mit 37% das am häufigsten genannte Argument für ein Nein. Häufig steigt ja Zustimmung zu einer Vorlage, die vom Bund auskommt, mit dem Verlauf vom Abstimmungskampf. In dem Fall sieht man aber nicht wirklich von einem Automatismus ausgehen, würde ich beliebt machen. Wie gesagt, es ist noch fast 6 Wochen her bis zum Stichtag. Das letzte Thema, wo irgendwo gross abgestimmt worden ist in Bezug auf Rüstungsmaterialien, dort ist es um ein einzelnes Geschäft gegangen, und zwar einen Import, also nicht gerade das Gleiche, aber beim F-35 hat sich dann doch auch herausgestellt, hey, das ist vielleicht so eine Abstimmung, wo man könnte sagen, okay, der Bundesrat ist beim Lügen verwischt worden mit dieser ganzen Fixpreis-Debatte, wo dann doch auch vermutlich zum Rücktritt, man hat lange nicht gewusst, wieso plötzlich die Viola Amherd weggeht, von der Bundesrätin, die damals für das Dossier verantwortlich war, zu tun hat. Und ja, wenn man dann doch bedenkt, dass einer von diesen Partnerstaaten dann eben der Partner wäre, und das ist dann wirklich mit Abstand der grösste und wichtigste von diesen Partnern, dann kann man sagen, dass vielleicht so ein bisschen der Optimismus von Befürworterinnen und Befürwortern, die denken, ja, der Abstimmungskampf sorgt automatisch für einen Zuwachs von der Zustimmung, das wird sich dann ziemlich zeigen müssen. Die Abstimmung zum Flüger ist beispielsweise massiv knapp ausgegangen. Wir bleiben aber an dem Thema dran und haltet euch auf dem Laufenden. Ja, wir kommen zum Ende der Sendung. Ihr wisst, was das heisst.
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0: Jasse! Ja, geht doch auf Neuhegi. In Neuhegi in der Gießerei. Das ist an der Ida-Streuli-Straße 73a. Heute am 7. Ihr müsst ein bisschen schnell machen, damit ihr rechtzeitig dort sind. Aber beim gemütlichen Gießerei-Jass-Turnier im Gemeinschaftsraum wird Schieber gespielt. So steht es im Kucko. Alles einfach, ohne Weiss. Match mit 50 Extra-Punkten. Teams bleiben den ganzen Abend zusammen. Der Einsatz 2 Franken pro Person. Das ist doch eine Möglichkeit, um euren Abend zu verbringen. Und wenn ihr findet, ich will eigentlich gar nicht unbedingt jassen. Ich will daheim bleiben. Und daheim ist es toll, weil ich könnte Radio hören zum Beispiel. Ja, dann mache ich doch genau das. Jetzt geht es da weiter mit Musik an Gogo. Fast eine halbe Stunde unmoderierte Musiksendung von den schlauen Leuten in unserer Musikredaktion. Das wird abgelöst am 7. mit Radio Locomotivo zum Welttag für psychische Gesundheit vom 10.10.2026. 2 Stunden Radio Locomotivo bis am 9. Dann kommt der Elektrofilter an Gogo. Bis am 10. dann Positive Vibes und dann könnt ihr noch Wiederholung von der Politur hören und auch nochmal um 4 Uhr Wiederholung von der Politur hören. Morgen fällt man leider aus. Ich empfehle euch darum, geht doch mal auf stadtfilter.ch unter Mitmachen, könnt ihr werden Radiomacherin anklicken und schauen, wie ihr noch könntet die Lücken mitschliessen. Weil wir suchen immer noch Leute, die wollen und können bei uns ein bisschen Sendung machen. Zum Beispiel für die Morgensendung, den Morgomat, oder für die Mittagssendung. Morgen gibt es nämlich den Hauptgang am 12. und am Abend dann keine Politur, so wie ich informiert bin, weil meine Kollegin Laura Manser immer noch im hochverdienten Urlaub ist. Das wäre es von mir aus gewesen. Ich melde mich ab. Ich wünsche euch einen fantastischen Feierabend und sage ciao und einen schönen.
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